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0: Kygo. Save My Love.

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0: Milo. My Lucky Day.

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1: Mit Melanie Wenig. Guten Morgen. Fast ein Viertel der Menschen in Österreich raucht täglich Zigaretten. Etwa 15% trinken Alkohol in einem problematischen Ausmaß. Nur 2 Beispiele von Sucht in Österreich zum heutigen UNO-Weltdrogentag. Die legalen Drogen sind da oft der Einstieg, warnt die Suchtpräventionsstelle Vivid und appelliert unter anderem für einfach zugängliche Hilfe bei Suchtproblemen. Wegen der Hitzewelle hat das Gesundheitsministerium gestern das staatliche Krisen- und Katastrophenschutzmanagement einberufen. Etwa 100 Vertreter von Ministerien, Bundesländern und Einsatzorganisationen haben über weitere Maßnahmen beraten. Etwa die Information der Menschen, aber auch Vorbereitungen für mögliche Waldbrände waren ein Thema. Das Energienetzwerk in Europa soll gestärkt werden. Ein entsprechendes Paket wollen die EU-Energieminister heute beschließen. Die Kommission will damit Investitionen in Höhe von 1,2 Billionen Euro in den kommenden 15 Jahren auslösen. Das Netzpaket soll unter anderem schnellere Genehmigungen ermöglichen. Und Deutschland hat sich zum Abschluss der Fußball-WM-Gruppenphase überraschend Ecuador beugen müssen mit einem 2:1. Die DFB-Truppe ist aber schon früher als Sieger von Gruppe E festgestanden. Platz 2 geht an die Elfenbeinküste mit einem 2:0 gegen Curaçao. Als Aufsteiger stehen auch die drittplatzierten Ecuadorianer fest. Die Niederländer siegen in Gruppe F mit 3:1 gegen Tunesien. Japan und Schweden haben sich unentschieden getrennt und kommen weiter. Aktuell matchen sich Türkei und USA sowie Paraguay, Australien.

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1: Der Söller-Freitag unter dem Motto Summer Chill. Kulinarische Highlights und Live-Musik mitten im Dorfzentrum. Heute Abend von 18 bis 22 Uhr. Die TT zu Gast im Schloss Tratzberg. Morgen Samstag gibt's von 10 bis 16 Uhr gratis Eintritt inklusive Schlossführung für die ersten 100 TT-Club-Mitglieder. Der TT Wandercup übermorgen Sonntag im Wandergebiet Bad Hering. Treffpunkt ist im Dorfzentrum Bad Hering um 8.30 Uhr. Das Familienabschlussfest findet dann ab 12:30 ebenfalls im Dorfzentrum statt. Alle Infos unter wandercup.tt.com. Und der Wirbelwindtag Wilchenau. Gemeinsam draußen die Erlebniswanderung für Familien. Am Samstag, den 4. Juli mit Treffpunkt beim Bergbauernmuseum Zbach ab 9 Uhr. Direkt im Anschluss gibt's dann die Live-Radio-Sommertour im Freibad. Alle Infos auf wilchenau.com.
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1: Putzen für den guten Zweck, Eva Hausberger.
2: Bei McDonald's ist heute Car Wash Day. Zahlreiche McDrive-Spuren, auch in Tirol, verwandeln sich dabei in Waschstraßen. Gegen eine freiwillige Spende können Gäste die Windschutzscheibe ihres Autos putzen lassen. Das gesammelte Geld kommt dann den Ronald McDonald Häusern zugute. Das sind Unterkünfte für Familien von kranken oder verletzten Kindern in der Nähe von Spitälern. Über 100 McDrives in ganz Österreich machen bei der Aktion heute mit.
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3: Mit Melanie Wenig, guten Morgen. Fast ein Viertel der Menschen in Österreich raucht täglich Zigaretten. Etwa 15% trinken Alkohol in einem problematischen Ausmaß. Nur zwei Beispiele von Sucht in Österreich zum heutigen UNO-Weltdrogentag. Die legalen Drogen sind da oft der Einstieg in harte Drogen, sagt uns Waltraud Posch von der Suchtpräventionsstelle Vivid.
4: Der Erstkontakt mit Suchtmitteln ist meistens Nikotin und oder Alkohol. Nikotin und Alkohol sind ein viel größeres Problem als illegale Drogen. Das ist von der Nutzung her kein Vergleich. Trotzdem ist es wichtig, auch über illegale Drogen zu sprechen.
3: Damit es Menschen leichter fällt, aufzuhören, braucht es einfach zugängliche Hilfe sowie Gesetze, die es Menschen schwerer machen, mit Drogen anzufangen und gleichzeitig leichter machen, aufzuhören. Das sagt Posch. Millionen Menschen weltweit sind farbenblind. Neue Forschungsergebnisse könnten jetzt aber helfen, das eines Tages zu ändern. Ein Schweizer Forscherteam hat erstmals den genauen Aufbau jener Proteine in der Netzhaut geklärt, die uns Farben sehen lassen. Das Wissen könnte langfristig helfen, neue Medikamente oder Gentherapien gegen Farbblindheit und andere Augenkrankheiten zu entwickeln. Wegen der Hitze mit Temperaturen von bis zu 41 Grad setzt Paris jetzt ein Alkoholverbot um. Der Verkauf und das Trinken von Alkohol im öffentlichen Raum ist in der französischen Hauptstadt bis auf Weiteres verboten. Restaurants sind ausgenommen. Es geht darum, Kliniken und Rettungsdienste zu entlasten, weil die Gefahr eines Hitzeschlags mit dem Alkoholkonsum steigt, sagt die Pariser Polizei. Und Deutschland hat sich zum Abschluss der Fußball-WM-Gruppenphase überraschend Ecuador beugen müssen mit einem 2:1. Die DFB-Truppe ist aber schon früher als Sieger von Gruppe E festgestanden. Platz 2 geht an die Elfenbeinküste mit einem 2:0 gegen Curaçao. Als Aufsteiger stehen auch die drittplatzierten Ecuadorianer fest. Die Niederländer siegen in Gruppe F mit 3:1 gegen Tunesien. Japan und Schweden haben sich unentschieden getrennt, ebenso USA mit der Türkei und in der Früh auch Paraguay mit Australien.
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5: Der Landeckartunnel auf der A12 Intalautobahn ist noch 2,5 Minuten zu, der ist gesperrt aufgrund von Nachtarbeiten, geht dann aber bald wieder auf. Eure Staus und Blitzer bitte melden 0512 20 80 85. Gute Fahrt!
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5: Guten Morgen.
1: Ja, Freitag, bitte, was für ein Datum heute.
5: Oh, ja.
1: Der 26.06.2026. Wer von euch heiratet heute oder wer kennt jemand, wo heiratet?
5: Verratet uns unter 0512 20 80 10. Um 6:45 sprechen wir dann schon hoffentlich mit einer zukünftigen Ehefrau oder einem Ehemann.

0: Live-Radio 4 nach 6 am Freitag. Guten Morgen, Tirol.
1: Morgen.
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0: 11 nach 6 und es scheint schon die Sonne teilweise bei uns in Tirol. Hier ist Live-Radio. Guten Morgen.
1: Guten Morgen.
0: Es ist der höchste Hindernislauf in Europa und das bitte bei uns in Tirol. Die Xletics Challenge morgen Samstag im Kütai.
1: Das wäre doch genau das Richtige für dich, oder?
0: Leider zu spät gesehen fürs Anmelden. Ist ausverkauft. Julia Gleich von der Veranstaltungsleitung. Schönen guten Morgen.
2: Guten Morgen, Seite. Guten Morgen, Lena. Hallo.
0: Du, wie läuft denn das bei euch jetzt ab?
2: Je nach Distanz, die man wählt, hat man dann verschiedene Anzahl von Hindernissen. Also wir haben bei den 6 Kilometer haben wir ca. 15 Hindernisse, bei den 12 Kilometer sind es 25 und bei den 18 Kilometer sind es 35, die sie überwinden müssen.
0: Wow.
1: Welche Hindernisse sind denn besonders spektakulär?
2: Also eins heißt Speed Slide, würde ich sagen, das ist ziemlich beliebt, da rutscht man Rutsche runter relativ schnell, deswegen Speed Slide und landet in einem Wasserbecken. Nachher gibt es Muddy Maniacs, da darf man durch Schlamm grabbeln. Dann gibt es Powerpipe, wo man quasi so ein Quarterpipe nach oben rennen darf, um ja einfach hochzukommen. Genau.
1: Boah.
0: Also am beliebtesten garantiert bei der Hitze das Wasserbecken.
1: Mit dem Matsch und Schlamm.
0: Oh ja, 4000 Starterinnen und Starter sind da mit dabei, ist also restlos ausverkauft. Xletics im Kütai morgen am Samstag. Guten Morgen mit Live-Radio und Ray Garvey.
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0: Heute live Radio Frühstart in 6:59. Guten Morgen.
1: Guten Morgen.
0: Na sowas. Frechheit. Die deutsche Polizei, ja, immer die Deutschen, hat diese Woche mehreren Tiroler Schützen die Gewehre vorläufig abgenommen. Ja, okay. Was da los war, gleich in Tirol Update 6:55.
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12: Schönen guten Morgen am Freitag, es ist 6:35. Und hier ist wie euch das Tirolwetter bei Live Radio mit Lena Holzer. Solche Temperaturen zeigt normal nur der Fiebermesser an.
13: 37 Grad, ideale Körpertemperatur für einen Menschen. Heute heizt sich die Luft in Tirol auf bis zu 37 Grad auf. Am besten also jetzt noch schnell lüften, dann abdunkeln, damit zumindest die Wohnung ein bisschen kühler bleibt. Die aktuellen Temperaturen 18 Grad in Albach oder in Ebbs, 20 in Innsbruck. Thema Gewitter, vereinzelt sind die heute möglich, vor allem an der Grenze zu Italien. Die Live-Radio-Wochenendvorschau. Morgen erreicht die Hitzewelle den Höhepunkt, stellenweise mit bis zu 38 Grad. Es geht sehr sonnig weiter. Gewitter am Wochenende, speziell am Sonntagnachmittag.
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12: Eine Reise mit Folgen, Eva Hausberger.
16: Die deutsche Polizei hat diese Woche 34 Tiroler Schützen die Gewehre vorläufig abgenommen. Die Schützen aus dem Unterland waren mit einem Reisebus am Heimweg von einem Termin in Salzburg, als sie in Bad Reichenhall angehalten und kontrolliert worden sind. Melanie Wenig.
17: Den Beamten fällt beim Vorbeifahren ein gewehrähnlicher Gegenstand im Bus auf. Bei der anschließenden Kontrolle finden sie insgesamt 34 überwiegend zugriffsbereite Waffen, wie es heißt, unter anderem in den Gepäckanlagen und zwischen den Knien der Businsassen. Entsprechende waffenrechtliche Dokumente fehlen, also beschlagnahmt die Polizei die Gewehre vorläufig. Gegen die 34 betroffenen Personen werde jetzt wegen des Verdachts von Verstößen gegen das Waffengesetz ermittelt.
16: In ganz Tirol gilt aktuell eine orange Hitzewarnung. Das ist die zweithöchste Stufe. Die Warnung wurde gestern noch auf alle Bezirke ausgeweitet. Heute sind in Tirol ja bis zu 37, morgen sogar bis zu 38 Grad möglich. Wegen der anhaltenden Trockenheit ist auch die Waldbrandgefahr erhöht. Erst gestern Nachmittag hat es beim Stübenfall in Umhausen gebrannt. Ein stundenlanger Einsatz war die Folge. Morgen Samstag ist es soweit, die Fernpassstraße wird 2 Stunden lang gesperrt. Anrainer wollen mit Blockaden auf die Verkehrsbelastung in der Region aufmerksam machen. Das Land empfiehlt Durchreisenden, den Fernpass morgen großräumig zu umfahren. Auch die Hantenjochstraße ist während der Fernpasssperre von 10 bis 12 Uhr zu. Und zum Schluss noch das Update für Tirols Fußballfans.
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16: Deutschland muss sich zum Abschluss der Gruppenphase Ecuador mit 1:2 geschlagen geben, war aber ohnehin bereits Gruppensieger. Die Elfenbeinküste gewinnt gegen Curaçao 2:0. Die Niederländer siegen in Gruppe F mit 3:1 gegen Tunesien. Japan und Schweden trennen sich unentschieden. Seit kurzem ebenfalls abgepfiffen. Türkei gegen die USA 3:2. Paraguay gegen Australien 0:0. 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
13: Alles gut? Kurz vor 6:30 und ihr kommt noch staufrei ans Ziel. Eure Staus und Blitzer bitte melden 0512 20 80 85. Gute Fahrt.
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13: Guten Morgen.
12: So, gehen wir's an. Wieder viel los gewesen die letzten Tage im Land.
13: Unter anderem natürlich mega Public Viewing beim Österreich-Spiel gegen Argentinien.
20: Das Publikum war einfach Wahnsinn von der ersten Minute an. Die Argentinien haben wir Messi
21: wacker geschlagen.
12: Na, das ist aufgegangen in der Innsbrucker Tiberg Arena, wie ein Tiroler Torschütze Lionel Messi tratzt. Einig. Ziemlich gemein. Hört's in 6 Minuten im Live-Radio-Wochenrückblick dazu. Wohlfühl-Hits jetzt gleich mal von Leonie.

0: Live-Radio am Freitag, 6:55. Guten Morgen, Tirol.
1: Schönen guten Morgen.
0: So viel los gewesen die letzten Tage im Land.
2: Der Live-Radio Wochenrückblick. Es ist Sommer, viele jubeln, endlich schön und heiß. Manche aber stöhnen, ertrinken fast im Schweiß. Doch irgendwie muss jeder dieser Hitze trotzen. Was sagt denn da Ihr Mann dazu?
3: Wenn es zu heiß ist, passt's ihm nicht. Wenn es regnet, passt's ihm nicht. Hat immer was zu motzen.
2: In Innsbruck gab's eine Bombendrohung und extra aus Wien. Minister Hartmannsdorfer wegen unserem Inn. Dort soll man sich künftig erholen, egal arm oder reich. Nach dem Termin gab's eine Jausen.
4: Hier ist Innsbruck ein Vorzeigeprojekt für ganz Österreich.
2: Bei der WM das 0:2, oh, das ging ins Mark. Argentinien, der Weltmeister, der war zu stark. Halbgott Messi, ich gedanklich seine Schuhe Bierstel. Die Meinungen, die sind geteilt.
5: Messi war einfach zu gut.
6: Der Messi war ein Bierstel.
2: Das war's, liebe Tiroler, diese Woche, die ist vorbei. Auch nächste Woche Live-Radio hören, seid's vorne mit dabei.

0: Live-Radio Frühstarter, 6.42 Uhr, guten Morgen.
1: Guten Morgen.
0: Es ist das Datum des Jahres heute, Freitag, der 26.06.2026. Perfekt zum Heiraten.
1: Ja, das stimmt. Wunderschönes Datum.
0: In den Tiroler Standesämtern gehen heute die Türen da auf und zu den ganzen Tag.
1: Unter anderem heiratet die Manuela Ertl aus Schwarz. Bei dir geht's gleich los, oder?
2: Ja, in der Friseur schminken und danach um 10 vor 9 sind wir am Standesamt. Danach fahren wir ins Schloss Freundsberg Fotos machen und ein Glas trinken. Und danach um 12:30 sind wir beim Bucherwerk beim Essen.
0: Ah, oh, fein. Warum ist denn das heute für dich persönlich der Tag deines Lebens, Manuela?
2: Warum freue ich mich auf den Tag? Ja, weil er meine große Liebe ist und ich am Heirat und alles passt so, wie es ist.
1: Oh, das ist so schön.
0: Traum.
1: Alles, alles Gute, liebe Manu, heiratet heute übrigens ihren Marco.
0: Großeinsatz, heute auch übrigens für die Hochzeitsfotografen im Land. Eine von ihnen ist die Maria Moser, welche peinliche, aber sehr, sehr witzige Fauxpas ihr mitten in der Kirche einmal passiert ist, verrät sie uns in einer Stunde um 7:45.
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2: Heute aus der Wiltschenau, Eva Hausberger.
3: Da wird am Wochenende der neue Rad- und Wanderweg zwischen Mühltal und Oberau eröffnet. 1,5 Jahre lang wurde an dem Teilstück gebaut. Damit gibt es nun eine durchgängige 27 Kilometer lange Radachse durch die Wiltschenau. Bei der Eröffnung am Sonntagnachmittag stehen unter anderem Fahrtechnik-Trainings für Kinder und auch eine Bikeshow am Programm.
2: Es ist 5:05.
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4: Mit Melanie Wenig, guten Morgen. Der heutige Weltdrogentag soll uns die Gefahren von Drogen bewusst machen und Drogenmissbrauch eindämmen. Besonders Jugendliche sind beim Ausprobieren von Drogen vorne dabei. Die Generation Ü50 dagegen oft von Alkohol betroffen. Ob legale oder illegale Drogen, der Weg in die Sucht ist oft ein fließender Übergang, sagt uns Waltraud Posch von der Suchtpräventionsstelle Vivid.
5: Wichtig ist uns, jedes Mal, wenn man was konsumiert, steht eine Entscheidung dahinter. Aber nur am Anfang, weil Sucht entsteht ja nicht von heute auf morgen, sondern entwickelt sich. Und wenn bereits eine Abhängigkeit besteht, dann hat der Konsum nichts mehr mit Willenskraft zu tun. Dann ist meine Entscheidung, eine Hilfe zu holen.
4: Damit es Menschen leichter fällt, aufzuhören, braucht es einfach zugängliche Hilfe sowie Gesetze, die es Menschen schwerer machen, mit Drogen anzufangen und gleichzeitig leichter machen, aufzuhören. Nach dem schweren Erdbeben in Venezuela gibt es nun 235 bestätigte Tote. Wie schlimm die Katastrophe wirklich ist, ist weiter unklar. Die US-Regierung hat umgerechnet 130 Millionen Euro an Hilfe zugesprochen, Kanada 3 Millionen Euro. Mexiko schickt ein Team aus 250 Helfern nach Venezuela. International machen sich Hilfsteams mit Spürhunden bereit. Das Energienetzwerk in Europa soll gestärkt werden. Ein entsprechendes Paket wollen die EU-Energieminister heute beschließen. Die Kommission will damit Investitionen in Höhe von 1,2 Billionen Euro in den kommenden 15 Jahren auslösen. Das Netzpaket soll unter anderem schnellere Genehmigungen ermöglichen. Wegen der Hitze mit Temperaturen von bis zu 41 Grad setzt Paris jetzt ein Alkoholverbot um. Der Verkauf und das Trinken von Alkohol im öffentlichen Raum ist in der französischen Hauptstadt bis auf Weiteres verboten. Restaurants sind ausgenommen. Es geht darum, Kliniken und Rettungsdienste zu entlasten, weil die Gefahr eines Hitzeschlags mit dem Alkoholkonsum steigt, sagt die Pariser Polizei.
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6: Da sind wir gleich wieder fertig, alles gut. Momentan eure Staus und Blitzer, bitte melden 0512 20 80 85.
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2: Morgen.
6: Guten Morgen.
2: Es ist das coolste Spiel im Radio jetzt während der WM. 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
2: Achtung.
7: Arnautovic, Platz auf links. Alexander Braus wird auch angespielt. Nächster Flankenversuch, gut.
6: No. Und ist es ein Tor oder ist es keines? Gleich noch anmelden auf liveradio.tirol.
2: Die Auflösung in 6 Minuten.

0: Freitag in Tirol. Es ist 6:05. Guten Morgen.
1: Morgen.
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0: Wir spielen euch immer eine Szene von einem Österreich-Spiel vor und ihr entscheidet, ob der Ball reingeht oder nicht. Ist die Antwort richtig, dann gibt's den Adidas Trionder Fußball im WM-Design.
1: Angemeldet auf liveradio.tirol hat sich auch der Fabian Turner aus Imst. Guten Morgen.
3: Hi. Guten Morgen, hallo Falti, hallo Lena.
1: Guten Morgen, warum brauchst du einen Adidas Trionder WM-Fußball daheim?
3: Weil wir fußballbegeisterte Familie sind, ich selber lange Fußball gespielt habe. Und meine kleine Tochter auch gern Fußball spielen.
0: Ja, super. Dann kann sie vielleicht heute am Nachmittag damit gleich im Garten spielen.
3: Ja, genau.
0: Davor musst du aber bitte richtig raten. Tor oder kein Tor? Hier kommt Szene Nummer 1.
4: Arnautovic, Platz auf links. Alexander Braus wird auch angespielt. Nächster Flankenversuch, gut.
0: Und geht da eine, Tor oder kein Tor?
3: Das war das EM-Spiel gegen Holland, das war das Eigentor.
0: Bist du sicher?
3: Ja, da bin ich mal sicher.
0: Dann schauen wir, ob du ein Mega-Fußball-Fan bist. Lös mal auf.
4: Arnautovic, Platz auf links. Alexander Braus wird auch angespielt. Nächster Flankenversuch, gut. Eigentor! 1-0 Österreich!
1: Wie gut, bitte.
0: Was für ein Fußballfan. Gratuliere, der Ball gehört euch.
3: Ja, super, danke, vielen Dank.
0: Fabian, Sonntag spielt Österreich das nächste Mal gegen Algerien. Wie geht's aus?
3: Mein Tipp wäre 2-1 für Österreich.
1: So nennen wir das.
0: Und dann würden wir am Donnerstag gegen Spanien spielen.
1: So, das wäre schon richtig, richtig cool.
0: Grande. Der nächste Fußball gehört vielleicht euch. Gleich anmelden. Tor oder kein Tor auf liveradio.tirol. Am Montag in der Früh um 6:45 spielen wir dann wieder.
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0: Eure Live-Radio Lieblings-Greatest Hits am Montag in der Früh von Madonna. 7.13 Uhr haben wir als Veiti und Lena da. Hi!
1: Hallo!
0: Gibt's am Weekend einen neuen Hitzerekord bei uns in Tirol?
1: Am heißesten ever seit Beginn der Aufzeichnungen war es ja im August 2013. Da waren es in Lienz 38,9 Grad.
0: Abkühlung gibt's in Tirol Schwimmbäder natürlich. In einem ist unser rasender Reporter gerade.
2: Phil unterwegs. Bringt gute Laune.
0: Guten Morgen.
3: Schöne Grüße aus dem Telfer Bad. Bin da heute unterwegs. Dreh eine Runde mit dem Chef des Hauses, mit Michael. Hallo, servus.
4: Servus, Philipp.
3: Du, ich glaube, Stimmung ist gut bei dir. Grinser passt einmal.
4: Ja, Stimmung ist immer gut. Auch wenn es jetzt nicht so gut war, das Wetter. Aber das Wetter ist ja sehr, sehr gut und somit auch die Stimmung entsprechend gut.
3: Sehr, sehr schön. Sehr, sehr heiß. Und Michael, jetzt müssen wir reden. Was ist da los? Du hast an. Eine lange Hose. Ist da ein Unfall passiert oder was ist da dahinter?
4: Ja, ich habe diesen Luxus, dass ich dann von 34 Grad Außentemperatur in ein wunderbar klimatisiertes Büro gehen darf. Und um dann nicht krank zu werden, was ich Gott sei Dank ja eigentlich nie bin, hilft einfach die lange Hose, dass das dann auch wirklich nicht passiert.
3: So, und jetzt letzte Frage als Chef vom Telfer Bad. Wie oft warst du heuer schon schwimmen? Wie oft geht man überhaupt schwimmen? Weil ganz oft ist ja so, was man täglich hat, nutzt man nur selten. Wie ist jetzt das bei dir im Schwimmbad?
4: Ja, zu wenig gehe ich schwimmen. Da hilfe ich dann lieber meinen Mitarbeiterinnen und Mitarbeitern, wenn einmal Not am Mann ist und hilf unterstützend. Freibad, Hallenbad, Küche, da wo es mir halt braucht.
3: Für heute, vielleicht könnten wir es uns vornehmen. Zuerst hilfst du ein bisschen mit und danach quasi das Feierabend kühle nass, dass du meinen Köpfler hineinmachst da.
4: Das ist eine gute Idee und ich glaube, auf das werde ich zurückkommen.
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16: Guten Morgen mit Live-Radio 5:30. Warum die deutsche Polizei 34 Tiroler Schützen die Gewehre vorläufig abgenommen hat, erfahrt ihr in einer Minute im Tirol-Update.
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16: 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Du wiederholst die momentan Tag für Tag.
10: Ja, beim Wetter tut sich momentan nicht viel, außer dass es einfach richtig, richtig heiß ist. Bis zu 37 Grad heute am Nachmittag. Es gilt im ganzen Land eine Hitzewarnung. Mehr dazu gleich im Tirol-Update. Aktuell messen wir 18 Grad in Seefeld, 22 sind es in Nikolsdorf und in Innsbruck. Strahlender Sonnenschein in ganz Tirol, einzelne Gewitter am Nachmittag möglich, besonders im Grenzbereich zu Italien. Morgen Samstag mit bis zu 38 Grad, dann noch heißer, es bleibt sonnig und relativ stabil. Gewitter und Unwetter sind dann am Sonntag ein Thema.
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16: Eine Reise mit Folgen, Eva Hausberger.
19: Die deutsche Polizei hat diese Woche 34 Tiroler Schützen die Gewehre vorläufig abgenommen. Die Schützen aus dem Unterland waren mit einem Reisebus am Rückweg von einem Termin in Salzburg, als sie in Bad Reichenhall angehalten und kontrolliert worden sind. Dabei hat die Polizei im Bus 34 überwiegend zugriffsbereite Waffen gefunden, wie es heißt, unter anderem in den Gepäckablagen und zwischen den Knien der Insassen. Entsprechende waffenrechtliche Dokumente konnten die Schützen nicht vorweisen. Deshalb wurden die Gewehre vorläufig beschlagnahmt. Gegen die 34 Personen wird ermittelt. Nach der Blockade auf der Brenner-Autobahn Ende Mai folgt dieses Wochenende nun also der Fernpass. Bürgerinitiativen wollen auf die Verkehrsbelastung in der Region aufmerksam machen und blockieren morgen Vormittag 2 Stunden lang die vielbefahrene Strecke. Tirol-Reporter Philipp Krambacher.
20: Die meisten Anrainer sind sich einig, so kann es am Fernpass nicht weitergehen.
21: Seit 40 Jahren kämpfen, also durchs Gurgeltal haben wir am Verkehr, dass es nicht mehr möglich ist, Samstag, Freitag, Sonntag über die Straße zu kommen.
20: Probleme bzw. Forderungen gibt es viele. Eine umfassendere Kontrolle der vielen Lkw oder auch eine bedarfsgerechte Verkehrsdosierung, nicht nur am Wochenende.
22: Auch an einem Mittwoch, wenn da zu viel Verkehr ist, oder auch an einem Montag nach dem Feiertagswochenende.
20: Von 10 bis 12 Uhr ist die Fernpassstraße morgen dicht. Wer nur durchfährt, soll den Fernpass morgen großräumig umfahren.
19: Tirol schwitzt sich Richtung Wochenende. Im ganzen Land gilt aktuell eine orange Hitzewarnung. Das ist die zweithöchste Stufe. Die Warnung wurde gestern noch auf alle Bezirke ausgeweitet, bei bis zu 37 Grad heute. Morgen sind in Tirol 38 Grad möglich. Dadurch steigt auch die Waldbrandgefahr im Land. Erst gestern hat es beim Stübenfall in Umhausen einen stundenlangen Löscheinsatz gegeben. Und das waren die Ergebnisse heute Nacht und in der Früh.
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19: Die Niederlande gewinnen gegen Tunesien 3:1. Japan und Schweden trennen sich 1:1. Ebenfalls unentschieden heute früh. Paraguay gegen Australien 0:0. Die Türkei besiegt die USA 3:2. 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
10: Weiterhin freie Fahrt rein in den Freitag. Staus und Blitzer gerne bei uns melden. 0512 20 80 85.
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16: Guten Morgen. Auf den Freitag. 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
16: Und dazu die gute Laune-Hits für den nächsten Hochsommertag jetzt mit Meghan Trainor.

0: mit Live-Radio in die Arbeit. Er ist übrigens der Oberbuckler, 7:05.
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0: 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Und jetzt weiter mit viel Sommerfeeling an diesem heißen Sommerfreitag mit Alvaro Soler.

0: Eure Lieblings-Greatest sitzt natürlich nur hier auf Live-Radio. Guten Morgen, Tirol. Es ist gleich 7:45 Uhr. Eure Frühstarter Feiti und Lena da.
1: Hallo, guten Morgen.
0: Und heute ist echt das geilste Datum des Jahres, muss man sagen.
1: Das ist schon sehr cool.
0: Der 26.06.2026. Viele Hochzeiten bei uns in Tirol. Somit auch Großkampftag für die Hochzeitsfotografin Maria Moser. Was steht alles an bei dir?
2: Wir haben ein volles Programm von Standesamt, Kirche, Fotoshooting, Abendveranstaltung und wir freuen uns schon sehr drauf.
0: Wo seid ihr da genau?
2: Wir sind in Delft und Umgebung unterwegs.
1: Ist mal bei einer Hochzeit, bei der du fotografiert hast, irgendwas richtig Witziges passiert?
2: Einmal war es sehr unerwartet, als mir die Hose in der Kirche gerissen ist.
0: Autsch.
2: Also das war sehr überraschend, aber war sehr lustig.
1: Oh, aber zum Glück war es deine Hose, nicht das Brautkleid von der Braut, oder? Muss man sagen.
2: Ja, stimmt. Allerdings hatten wir auch schon den Fall, dass mal bei den Herren ein Gilet oder so gerissen war, aber zum Glück vor der Trauung und das alles nur repariert und genäht werden konnte.
1: Ah, ja, ja. Genau, diese Geschichten machen so einen Hochzeitstag noch unvergesslich.
0: Die Angie aus Steinach heiratet heute übrigens ihren Daniel. Warum sie sich ausgerechnet den heutigen Tag ausgesucht haben, verrät die Angie dann in einer Stunde um 8:45. Und jetzt... Wie passend, Ray bei Live Radio, Where is my husband? 7:45.

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4: Guten Morgen am Freitag. Hier ist das Tirol-Wetter bei Live-Radio mit Lena Holzer. Es geht rein in den nächsten Hitze-Schwitzetag.
5: Noch ist es angenehm mit 20 Grad in Tannheim oder in Westendorf und 23 Grad in Innsbruck. Es geht heute aber noch steil bergauf mit den Temperaturen bis zu 7.

0: Italien. Morgen Samstag am besten am Badesee abkühlen. Wir erreichen den Höhepunkt der Hitzewelle mit bis zu 38 Grad. Auch der Sonntag wieder heiß, am Nachmittag können aber heftige Gewitter durchziehen.
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3: Hin Wartens wird gefeiert, Eva Hausberger.
4: Da wird heute die neue Volksschule am Kirchplatz feierlich eröffnet. 2 Jahre lang ist gebaut worden. Jetzt gibt's Platz für 9 Volksschulklassen und 2 Klassen des Sonderschulsprengels. Außerdem eine Turnhalle, eine Lehrküche, Räume für Werken, Musik und auch für die Nachmittagsbetreuung. Eingezogen sind die knapp 200 Schülerinnen und Schüler schon im April. Heute folgt nun die feierliche Eröffnung.
3: Kurz vor 8.
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5: Mit Melanie Wenig. Guten Morgen. Junge Menschen sind beim Ausprobieren von Drogen besonders gefährdet. Fast 2/5 der 15- bis 24-Jährigen in Österreich konsumieren Cannabis, zeigen die Zahlen der Gesundheit Österreich GmbH zum heutigen Weltdrogentag. Suchthilfe und Hilfsangebote in Österreich sind bereits sehr gut. Was es dennoch braucht, erklärt Waltraud Porsch von der Suchtpräventionsstelle Vivid.
6: Wir brauchen Prävention, die beim Individuum ansetzt, das Individuum stärkt, um möglichst nicht süchtig zu werden. Wir brauchen Hilfe für die, die aufhören wollen. Und wir brauchen Gesetze, die die Rahmenbedingungen so legen, dass beides, dass die Prävention erleichtert wird und die Entwöhnung auch erleichtert wird.
5: Abhängigkeit von sogenannten salonfähigen Drogen betrifft viele Menschen in Österreich. Etwa 1/4 der Bevölkerung raucht Zigaretten. 15% trinken auch Alkohol in einem problematischen Ausmaß, besagt die Statistik. Die internationale Hilfe für die Menschen in Venezuela läuft an. Nach den 2 schweren Erdbeben gibt es mindestens 235 Tote sowie über 4.300 Verletzte. So viele Menschen sollen bisher in Krankenhäusern versorgt worden sein, sagt der Gesundheitsminister des Landes. Wie schlimm die Katastrophe ist, ist weiter unklar. Die USA, Kanada sowie Mexiko und weitere Länder haben Hilfe versprochen. Millionen Menschen weltweit sind farbenblind. Neue Forschungsergebnisse könnten jetzt aber helfen, das eines Tages zu ändern. Ein Schweizer Forscherteam hat erstmals den genauen Aufbau jener Proteine in der Netzhaut geklärt, die uns Farben sehen lassen. Das Wissen könnte langfristig helfen, neue Medikamente oder Gentherapien gegen Farbenblindheit und andere Augenkrankheiten zu entwickeln. Die Türkei verabschiedet sich mit einem 3:2-Sieg gegen Gastgeber USA als Gruppenletzter der Fußball-WM. Die USA sind weiter. Australien ist nach einem 0:0 gegen Paraguay ebenfalls weiter. Paraguay muss trotz 4 Punkten als einer der besten Gruppendritter um einen Aufstieg zittern. Davor hat Ecuador die Partie gegen Deutschland gedreht und gewinnt überraschend 2:1 und ist wie Deutschland weiter. Platz 2 geht an die Elfenbeinküste mit einem 2:0 gegen Curaçao. Die Niederländer gewinnen 3:1 gegen Tunesien. Japan und Schweden reicht ein 1:1 Unentschieden zum Aufstieg ins 16. Finale.
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0: Ein kurzer Straßencheck und da schaut es weiterhin gut aus. Eure Staus und Blitzer bitte melden unter 0512 20 80 85.
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3: Guten Morgen, Tirol. So, gleich Wochenfinale bei Stadtland irgendetwas. Die schnellsten 30 Sekunden eures Lebens. Und da sind wir wie die Temperaturen auch auf einem richtig hohen Niveau.
0: Oh ja, 11 Begriffe gibt's zu überbieten. Damit führt aktuell die Maria Moschini aus Wörgl. Mit ihr nimmt's gleich die Julia Raut aus Grinzens auf. Wir spielen in 6 Minuten.
3: Dazu Happy Sound von Bruno Mars und Felix Jen.

0: Wochenfinale 5 nach 8.
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0: Heute quizt die Julia aus Axams mit uns. Wir freuen uns sehr, liebe Julia. Guten Morgen.
2: Guten Morgen. Hallo Falki, hallo Lena.
3: Hi.
0: Na, was steht am Wochenende an?
2: Nein, wir werden, können wir da Alm gehen oder wir gehen schwimmen, je nachdem.
0: Ah, schön, sowohl auf der Kämmer der Alm am Berg als im Schwimmbad ist es fein kühl dann.
2: Ja, ja eben.
0: Du weißt, deine Mammutaufgabe, es gilt mindestens 12 Begriffe für einen Wochensieg jetzt dann zu nennen.
2: 12? Okay.
0: Aber die Lena gibt dir garantiert einen super Buchstaben als unsere Quizmasterin.
3: Ja, natürlich. Ja. Wir spielen mit dem Buchstaben F.
2: F, okay.
0: F ja. Wie Freitag.
2: Genau.
0: Super, Daumen sind gedrückt. Wir starten jetzt für dich, Julia, die schnellsten 30 Sekunden deines Lebens.
3: Okay. Stadt.
2: Frankfurt.
3: Land.
2: Frankreich.
3: Ein Tier.
2: Weiter.
3: Beruf.
2: Frauenarzt.
3: Das ist heiß.
2: Weiter.
3: Verkehrsmittel.
2: Fahrrad.
3: Mahlzeit.
2: Frankfurter Büschel.
3: Im Wasser.
2: Fisch.
3: Eine Automarke.
2: Weiter.
3: Promi.
2: Weiter.
3: Eine Pflanze.
2: Frauenmantel.
0: Aber du warst jetzt eigentlich...
3: Was war die Pflanze?
0: Ja.
2: Frauenmantel.
3: Ja, das war schon nur ein Pieps drauf.
0: Aber leider, Julia, viel zu wenig. Es waren 8 Begriffe. So hoch ist das Niveau diese Woche aber.
3: Eigentlich ist es ja richtig gut, 8.
0: Volle.
3: Aber diese Woche, es waren alle einfach so gut. Und deswegen sind 8 leider ein bisschen zu wenig.
0: Aber die Julia Leitner hat alles gegeben. Und somit ist die Wochensiegerin Maria Moschini aus Wörgl sowas von verdient, bitte. Mit unglaublichen 11 richtigen. Herzlichen Glückwunsch, Maria. 100 € Gutschein für den Familienpark Drachental geht an dich.
3: Am Montag geht schon weiter. Neue Woche bei Stadtland Irgendetwas. Meldet euch gleich an auf liveradio.tirol.

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0: Das ist euer Freitagmorgen mit euren Live-Radio-Frühstartern Veiti und Lena gleich. Viertel nach acht. Ich bin sowas von nervös, nämlich wasch.
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0: Und du etwas angepisst, im wahrsten Sinne des Wortes.
2: Was war denn da los in der Nacht? Gefühlt meine ganzen Tipps beim WM-Tippspiel bei uns da. Alles hinüber.
0: Nicht nur deine.
2: Auch noch Deutschland. Was ist denn da los? Ich habe auf 0-3 getippt und dann verlieren die das. Also, unfassbar.
0: Ja, ansonsten hoffen wir immer, was? Dass die Deutschen einmal verlieren, weil sie immer gewinnen und nachher ja. Sonntag um 4 in der Früh, dann Österreich wieder dran. Spielen wir gegen Algerien. Steht ihr auf?
3: Ja klar, das schauen wir an. Drücken wir die Daumen und machen wir die 3 Punkte.
4: Na, schau ich nicht auf. Nein. Ich bin ein Langschläfer.
5: Mir reicht schon, wenn mein Mann da oben nach Fußball schaut. Der steht extra auf um 4 in der Früh. Jetzt einmal hat er eine ganze Nacht durchgemacht.
6: Es kann schon sein, dass sie aufstehen.
7: Ja, unbedingt.
8: Eher nicht, ich bin ein richtiger Spätaufsteher.
0: Gewinnt Österreich oder spielen wir unentschieden, dann ist der Gegner am Donnerstag Spanien. Wer abends spielt um 20 Uhr, verlieren wir, was wir nicht tun, geht's am Freitag in den frühen Morgenstunden gegen die Schweiz. Wie geht's jetzt aus gegen Algerien?
3: Boah, schwer. Algerien ist nicht zu unterschätzen. Ich finde die nordafrikanischen Teams recht stark, aber ich denke im Kollektiv sind wir schon besser. Ich tippe auf ein knappes 0-1, 1-2 für Österreich.
0: Da lohnt sich aufstehen am Sonntag in der Früh um 4 Uhr. Daumen drücken für Rot-Weiß-Rot. Guten Morgen mit Live-Radio.

0: Minütlich wird es jetzt wärmer bei uns in Tirol. Hier ist Live-Radio 8:21 am Freitag. Ja, Tirol schwitzt sich Richtung Wochenende, wo durch Hitze und Trockenheit jetzt auch das Wasser knapp ist. Erfahrt ihr gleich im Tirol-Update um 9:05.
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9: Guten Morgen mit Live-Radio 5.30 Uhr, Tirols aktueller Wärme-Hotspot in 20 Sekunden im Wetter.
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9: Ist das Tirolwetter bei Live-Radio mit Lena Holzer. Es geht jetzt immer weiter nach oben mit den Temperaturen.
11: Hall hat momentan die Nase vorn mit 24 Grad. In Ötz und in Telfs messen wir 22, in Innsbruck 23 Grad. Es ist sonnig, es bleibt heute sonnig, meistens auch trocken. Am Nachmittag kann es aber vereinzelt gewittern, vor allem an der Grenze zu Italien. Und die Temperaturen, die steigen noch rasant nach oben, bis zu 36 Grad heute. Noch zur Live-Radio-Wochenendvorschau. Morgen Samstag sogar bis zu 38 Grad, auch am Sonntag wieder sehr heiß. Da können dann am Nachmittag teils kräftige Gewitter durchziehen.
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9: Gartengießen verboten, Eva Hausberger.
14: In der Marktgemeinde Zirl ist das Wasser knapp, deshalb wird zum sofortigen Wassersparen aufgerufen. Es ist derzeit etwa untersagt, den Rasen zu gießen oder Pools zu befüllen. Außerdem sollte Leitungswasser vor dem Trinken vorsorglich abgekocht werden. Durch die anhaltende Trockenheit und den hohen Verbrauch sei ein Hochbehälter leer gelaufen, heißt es aus Zirl. Die Feuerwehr arbeite daran. Die Hitze hat ganz Tirol weiter fest im Griff. In allen Bezirken gilt eine orange Hitzewarnung, das ist die zweithöchste Stufe. In Innsbruck ermittelt die Kriminalpolizei nach einem versuchten Mord. In einer Wohnung in der Speckbacher Straße wird gestern Nachmittag ein Mann von einem bislang unbekannten Täter niedergestochen. Das Opfer muss schwer verletzt in die Klinik eingeliefert werden. Der Täter flüchtet. Nach ihm wird jetzt gesucht. Die Polizei bittet mögliche Zeugen, sich zu melden. Viele Tiroler Fußballfans fiebern dem kommenden Sonntag entgegen.
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14: Letztes Gruppenspiel für Österreich gegen Algerien und die Tiroler zählen offenbar zu den besonders begeisterten Fans. Tirol-Reporter Andreas Leich.
15: Wie ein aktuelles Ranking des Sporthändlers Intersport zeigt, liegt Tirol bei den verkauften Trikots und Fanartikeln pro Einwohner auf Platz 3 in Österreich. Ein besonders starker Verkaufstag war demnach der vergangene Montag, als Österreich gegen Argentinien gespielt hat. Am häufigsten gehen WM-Trikots über den Ladentisch, allen voran die Originaldressen, oft mit Spielernamen auf dem Rücken. Die ewigen Favoriten bleiben laut dem Ranking Arnautovic und Alaba. Bei Kindern liegen Baumgartner, Sabitzer und Leimer vorne.
14: Und in Wattens wird heute nach 2 Jahren Bauzeit die neue Volksschule am Kirchplatz eröffnet. 11 Klassen sind in dem Gebäude untergebracht. Eingezogen sind die knapp 200 Schülerinnen und Schüler schon im April. Heute folgt nun noch die feierliche Eröffnung. 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
11: Uns sind keine Verzögerungen gemeldet, eure Staus und Blitzer. Gerne bei uns durchgeben unter 0512 20 80 85.
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9: Guten Morgen. So, gehen wir's an. Wieder viel los gewesen die letzten Tage bei uns im Land.
11: Unter anderem natürlich mega Public Viewing beim Österreich-Spiel gegen Argentinien.
16: Das Publikum war einfach Wahnsinn von der ersten Minute an. Die Argentinien haben wir Messi
17: wacker geschlagen.
9: Das Aufgangen in der Tibak Arena in Innsbruck wie ein Tiroler. Torschütze Messi tratzt ziemlich fies auf AC in einer Minute. Na, nicht in einer Minute, machen wir 6 Minuten draus. Im Live-Radio-Wochenrückblick dazu. Jetzt der aktuelle Top-Hit von Jennifer Lopez, Save Me.

0: Auf den Song freuen sich jetzt ganz viele bei uns in Tirol gleich. Olivier Dean, die brandneue, richtig feine Soul, so easy. Davor blicken wir jetzt um 7:30 noch einmal zurück auf die Woche. Viel passiert wie dem Land.
1: 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Es ist Sommer, viele jubeln, endlich schön und heiß. Manche aber stöhnen, ertrinken fast im Schweiß. Doch irgendwie muss jeder dieser Hitze trotzen. Was sagt denn da Ihr Mann dazu?
2: Wenn's zu heiß ist, passt's ihm nicht. Wenn's regnet, passt's ihm nicht. Hat immer was zu motzen.
1: In Innsbruck gab's eine Bombendrohung und extra aus Wien. Kam Minister Hartmannsdorfer wegen unserem Inn. Dort soll man sich künftig erholen, egal arm oder reich. Nach dem Termin gab's eine Jausen.
3: Hier ist Innsbruck ein Vorzeigeprojekt für ganz Österreich.

0: Würstel, die Meinungen, die sind geteilt.
1: Messi war einfach zu gut.
2: Der Messi war ein Würstel.
0: Das war's, liebe Tiroler, diese Woche, die ist vorbei. Auch nächste Woche Live-Radio hören, seid's vorne mit dabei.

0: das Datum des Jahres heute Freitag. Guten Morgen mit Live-Radio. Das 26.06.2026. Perfekt zum Heiraten.
1: Oh ja, ein gutes Datum.
0: Ach, hier in den Tiroler Standesämtern gehen heute die Türen zu uns auf den ganzen Tag.
1: Unter anderem heiratet die Angie aus Steinach ihren Daniel. Guten Morgen.
0: Grüß dich.
2: Guten Morgen, Feiti. Guten Morgen, Lena.
1: Warum habt ihr euch denn entschieden, dass ihr heiratet?
2: Wir sind jetzt schon seit 8 Jahren zusammen und ich glaube, nach 8 Jahren ist dann schon, da weiß man dann schon, dass
1: das passt.
0: Ja, und warum gerade der 26.06.26?
2: Uns hat das Datum gefallen, es war ganz spontan. Im Winter haben wir dann gesagt, weißt du was, heuer heiraten wir, wann heiraten wir? Dann habe ich ein bisschen Datum geschaut und ich habe gesagt, hey, 26.06. klingt richtig gut. Das nehmen wir. Das kann er sich gut merken für die Blumen in Zukunft.
1: Was mich natürlich immer interessiert, was ziehst du an?
2: Ich habe schon ein weißes Kleid und mit langem Schleier.
0: Wow.
2: Ich glaube, das wird ganz schön.
1: Sehr schön.
0: Herrlich.
1: Fein, fein. Und es ist ein gutes Datum. Meine Eltern haben auch heute Hochzeitstag.
0: Ja, Glückwunsch!
1: Scheint ein gutes Datum zu sein, die sind immer noch zusammen.
0: Voll schön.
1: Das passt, wenn man heute heiratet.
0: Und alles Gute, liebe Angie und natürlich eben allen anderen Pärchen in Tirol, die sich heute das Jawort geben bei uns in Tirol.

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9: Guten Morgen. Hier ist für euch das Tirolwetter bei Live-Radio mit Lena Holzer. Es gibt eine Hitzewarnung.
10: Es gilt weiterhin die zweithöchste Warnstufe für ganz Tirol. 25 Grad messen wir jetzt schon in Wattens oder in Innsbruck. Auf bis zu 37 Grad steigen die Höchstwerte heute noch an. Dazu gibt es viel Sonnenschein, ein paar Wolken am Nachmittag und einzelne Gewitter, die aber vor allem an der Grenze zu Italien. Die Live-Radio-Vorschau aufs Wochenende, morgen Samstag, Höhepunkt der Hitzewelle mit bis zu 38 Grad. Auch am Sonntag heißt es noch einmal durchbeißen. Am Nachmittag wird es aber gewittrig und am Montag gehen die Temperaturen dann zumindest ein bisschen zurück.
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9: 5:09.
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11: Mit Melanie Wenig. 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
9: 5:09.
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11: Mit Melanie Wenig. Nach den vielen Missbrauchsvorwürfen gegen das

0: Moosburg und Imst. In Italien hat das oberste Gericht nun die Urteile rund um das Zugsunglück in Viareggio im Juni 2009 gegen 12 Menschen bestätigt, darunter auch 2 österreichische Bahnmanager. Die beiden haben je über 5 Jahre Haft bekommen. Ebenfalls 5 Jahre Gefängnis hat es für den Ex-Chef der Staatsbahn und des Schienennetzbetreibers gegeben. Beim Unglück sind damals 32 Menschen ums Leben gekommen. Durch die Meerenge von Hormuz vor dem Iran geht erneut nichts. Die Weltschifffahrtsorganisation hat die erst kürzlich gestartete Aktion, gestrandete Schiffe aus der Region zu bringen, vorläufig gestoppt. Der Grund ist ein Angriff auf ein Schiff im Golf von Oman. Erst Anfang der Woche hat die Weltschifffahrtsorganisation angekündigt, über 11.000 Seeleute aus der Region in Sicherheit zu bringen, die wegen der faktischen Blockade der Straße dort festgesessen sind. Weil es zuletzt einige Haisichtungen gegeben hat, müssen in Sydney immer wieder Strände gesperrt werden. Drohnenaufnahmen der sogenannten Drone Shark App haben etwa einen weißen Hai vor dem weltberühmten Bondi Beach gezeigt. Vor 2 Wochen hat es eine Attacke gegeben. Australien investiert verstärkt in Hai-Drohnenüberwachungen.
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2: Alles gut, eure Staus und Blitzer bitte melden. 0512 20 80 85.
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4: Schönen Vormittag.
2: Hallo, es geht endlich los.
4: Jawohl, bis 19 Uhr, eure Lieblingshits aus den 80ern, 90ern und 2000ern.
5: Hallo, da ist die Franzi und ich würde mir für sonnige Wochenende jetzt The Backstreet Boys wünschen.
4: Dann tun wir die gleich.

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1: Und bitte auch am Flashback Friday nicht zu schnell unterwegs sein, die neuesten Blitzer für ganz Tirol. Die gibt's immer nur hier bei uns auf Live Radio, Live Radio Verkehrsmelder Hansi.
2: Jetzt trifft's genauso zu, dass man sagen muss, an solchen Tagen wie dieser hängt wieder mal der El Clasico in Münster. Und ich darf es sogar heute noch durchmelden, auch noch wieder mal. Der El Clasico hängt in Münster vor der Wiesinger Ausfahrt. Richtung Innsbruck auf der A12. Bitte aufpassen für Abstand und Geschwindigkeit. Und allen einen schönen Tag, weil ich mache mir da einen Doll.
1: So soll es sein.
0: Hast. Die Frage ist, ob die Blitzergeräte bei der Temperatur nicht eingehen. Ha? Ja, bis zu fast 40 Grad. Eddie Money, Mega 80er bei Live Radio.

0: Traumwetter in Tirol, deswegen bleiben wir gleich beim Bella Italo Sounds nach Neck. In weniger als 2 Minuten Musik aus Bella Italia mit Gigi D'Agostino kommt.
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0: Mega.
2: 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Auch der Stefan Nikola aus Schwarz hat sich angemeldet. Er ist ein Profi im Tischfußballen und hat jetzt einen Basic-Tipp für alle, die, wie ich, absolut nicht Tischfußball spielen können.
3: Ja, das Wildeste ist natürlich die Hand-Augen-Koordination. Wenn der entsprechend geschult ist, dann hat man Affinität für den Sport. Wenn man das jetzt natürlich nicht so betreibt, dann sollte man sich einmal hinstellen zum Tisch und einmal ein bisschen üben. Weil ohne dem geht es gar nicht.
0: Okay. Mir geht es immer so beim Tischfußballen, dass ich mir fast die Arme bricht, die Hände vor lauter Durchwind.
2: Ja, ja. Hand-Augen-Koordination.
0: Ihr kennt es besser. Eben genau. Wir sind gespannt. Falls auch ihr bei uns immer Wutzler Cup im Dietz mit dabei sein möchtet, gerne anmelden. Live-Radio.Tirol. Das Prinzip ist First Come, First Serve. Jetzt am Mega 90er. Gigi D'Agostino, La Passion bei Live-Radio.

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10: Einen schönen Vormittag mit Live-Radio gleich 9:55. Die Wetteraussichten in 20 Sekunden.
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10: Da ist Tirolwetter bei Live-Radio mit Lena Holzer, schon 26 Grad.
2: Zum Beispiel in Schwaz, in Innsbruck oder in Fügen bis zu 37 Grad werden es heute noch. Die Hitzewelle drückt weiterhin aufs Gas. Es gilt die zweite Warnstufe für ganz Tirol. Im Schatten bleiben oder in klimatisierten Räumen, viel trinken und viel Sonnencreme. So kommt man am besten durch. Es ist sonnig, Gewitter sind am Nachmittag nur vereinzelt möglich. Die Live-Radio-Vorschau, das Wochenende bleibt sehr heiß, morgen Samstag sogar mit bis zu 38 Grad. Am Sonntag steigt dann die Unwettergefahr.
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10: Nach dem Brenner jetzt der Fernpass, Eva Hausberger.
13: Auf der Fernpassstraße demonstrieren morgen Anrainer gegen die Verkehrsbelastung. Sie versammeln sich im Bereich Reute-Katzenberg und die Nassereit, was für eine zweistündige Sperre der Strecke sorgt. Konkret von 10 bis 12 Uhr. Auch die Hantenjochstraße ist in diesem Zeitraum zu, um ein Verkehrschaos durch Ausweichverkehr zu verhindern, wie es heißt. Das Land empfiehlt Durchreisenden, die Fernpassroute morgen großräumig zu umfahren. In Innsbruck fällt eine 87-jährige Frau auf Betrüger herein. Sie gaukeln ihr vor mehreren Tagen am Telefon vor, dass ihre Tochter angeblich krank sei und Medikamente brauche. Vor einem Mehrparteienhaus kommt es dann zu einem Treffen. Die 87-Jährige gibt einem Mann Schmuck und Wertgegenstände. Wie sich jetzt herausgestellt hat, ein Betrug. Und in der Wildschönau wird am Sonntag der neue Rad- und Wanderweg zwischen Mühltal und Oberau eröffnet. 1,5 Jahre lang wurde an dem Teilstück gebaut. Damit gäbe es nun eine durchgängige 27 Kilometer lange Radachse durch die Wildschönau, heißt es. 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
2: Ihr kommt in ganz Tirol staufrei ans Ziel. Eure Staus und Blitzer bitte melden 0512 20 80 85. Gute Fahrt!
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14: Boom, boom, boom von den Wenger Boys. War irgendwie gerade im letzten Urlaub aktuell. Das haben wir einfach irgendwie zu zweit zur gleichen Zeit den gleichen Ohrwurm gehabt. Und dann sehr, sehr oft das Lied gehabt. Und jetzt haben wir gedacht, das passt irgendwie zu den 90er.

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0: Wir spielen euch eine Szene von einem Österreich-Spiel vor und ihr entscheidet dann, ob der Ball reingeht. Ist die Antwort richtig, gibt's den Adidas Triander Fußball im WM-Design.
2: Heute war der Fabian Turner aus Imst unser Kandidat.
3: Guten Morgen, hallo Falki, hallo Lena.
2: Guten Morgen, warum brauchst du einen Adidas Triander WM-Fußball daheim?
3: Weil wir fußballbegeisterte Familie sind, ich selber lange Fußball gespielt habe. Und meine kleine Tochter auch gern Fußball spielt.
0: Ja, super. Dann kann sie vielleicht heute am Nachmittag damit gleich im Garten spielen.
3: Ja, genau.
0: Davor musst du aber bitte richtig raten. Tor oder kein Tor? Hier kommt Szene Nummer 1.
4: Arnautovic, Platz auf links. Alexander Braus wird auch angespielt. Nächster Flankenversuch, gut.
0: Und geht da ein Tor oder kein Tor?
3: Das war das EM-Spiel gegen Holland, das war das Eigentor.
0: Bist du sicher?
3: Ja, da bin ich mal sicher.
0: Dann schauen wir, ob du ein Mega-Fußball-Fan bist. Lös mal auf.
4: Arnautovic, Platz auf links. Alexander Braus wird auch angespielt. Nächster Flankenversuch, gut. Eigentor! 1-0 Österreich!
2: Wie gut, bitte.
0: Was für ein Fußballfan. Gratuliere, der Ball gehört euch.
3: Ja, super, danke. Vielen Dank.
0: Fabian, Sonntag spielt Österreich das nächste Mal gegen Algerien. Wie geht's aus?
3: Mein Tipp wäre 2-1 für Österreich.
2: So nehmen wir das.
0: Und dann spielen wir gegen Spanien am Donnerstag. Der nächste Fußball gehört vielleicht euch. Gleich anmelden für Tor oder kein Tor auf liveradio.tirol. Und am Montag in der Früh um 5 nach 7 spielen wir wieder. Weiter am Flashback Friday jetzt mit einem mega 80er. The Pet Shop Boys, always on my mind.

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0: einer der genialsten Kulthits ever von Queen und David Bowie bei Live Radio am Flashback Friday. Under Pressure. Ja, das war's jetzt schon wieder. Veite und Lena sind gleich raus und unser lieber Lito übernimmt das Studio. Grüß dich schon am Vormittag.
1: Hallo, und ich bin nicht allein, ich hole die Schwitzer dazu.
0: Die Schwitzer, die schwitzen hoffentlich bei der WNA. Ja.
1: Wir starten gleich rein, ab 10 geht's weiter mit DJ Bobo, einer der geilsten Typen der 90er. Ich liebe den Kerl.
0: Mega.
1: Chihuahua. Und so weiter.

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13: Hier ist das Tirolwetter bei Live-Radio mit Lena Holzer, noch nicht mal 10 und schon 27 Grad.
4: Zum Beispiel in Zierl in Innsbruck oder auch in Jenbach und bis zu 37 Grad werden es am Nachmittag. Es gilt weiterhin heute und auch das ganze Wochenende eine Hitzewarnung für Tirol. Die Sonne scheint und es bleibt heute noch relativ stabil. Am Nachmittag sind nur einzelne Gewitter möglich. Die Live-Radio-Vorschau auf das Wochenende. Am besten ab zum See oder ins Schwimmbad. Morgen Samstag erreichen wir den Höhepunkt der Hitze. Welle mit Höchstwerten von bis zu 38 Grad. Auch der Sonntag heiß, am Nachmittag steigt dann die Unwettergefahr.
13: 5 vor 10.
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20: mit Melanie Wenig. Gereizte Augen oder eine rinnende Nase, Pollen machen noch immer einigen Menschen in Österreich zu schaffen. Knapp ein Fünftel der Österreicher leidet unter einer Allergie, hat der neueste IMAS-Report zur Allergiewoche ergeben. Die Details hat Alex Sücker.
21: Rund 1,3 Millionen Menschen im Land plagt eine Allergie, die meisten der Heuschnupfen. Besonders betroffen sind Frauen zwischen 16 und 49 Jahren. Die Hälfte der Allergiker hat es mit einer, etwa ein Zehntel mit bis zu 4 Allergien gleichzeitig zu tun. Die Top-Überempfindlichkeiten sind klar Gräser, Pollen, Tierhaare oder Insektenstiche sowie Hausstaub. 4 von 10 der Menschen mit Allergie vermeiden einfach den Kontakt mit dem Auslöser, 11% nehmen Tabletten dagegen.
20: Fast die Hälfte gibt auch an, dass die Allergie sie in ihrem Alltag einschränkt. Nach den vielen Missbrauchsvorwürfen gegen das SOS Kinderdorf präsentiert die unabhängige Reformkommission diesen Vormittag erste Erkenntnisse. Unter der Leitung von Irmgard Griss, der ehemaligen Präsidentin des Obersten Gerichtshofs, wurde seit vergangenen September

0: mit seinem Auto samt Anhänger in einen Badesee gefahren. Das Auto ist danach untergegangen, Badegäste haben sofort geholfen und den Mann aus dem Auto gerettet, er ist wohlauf. Und wegen des KI-Ausbaus sind Speicherchips und Grafikkarten weltweit sehr gefragt. Deswegen sind Spielkonsolenhersteller wie Sony oder Nintendo bereits mit ihren Preisen nach oben gegangen. Jetzt zieht auch mit Microsoft der nächste große Player nach. Die Preise für die Xbox-Konsolen steigen ab August weltweit zwischen 90 und 130 Euro.
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2: Alles gut auf den Straßen, Staus und Blitzer. Bitte melden 0512 20 80 85. Gute Fahrt.
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3: Und weiter geht's mit den 90ern und Peter René Baumann, unserem Lieblingsschweizer, der bunte DJ Bobo.
4: Ja, die 90er waren extrem bunt, nicht nur in den Farben der Kleider, sondern auch in den Emotionen der Menschen. Und das war auch der Grund, warum unsere Musik, diese Eurodance-Musik, weltweit plötzlich erfolgreich war. Dieses Lebensgefühl hat sich halt über die Musik dann in den Rest der Welt transportiert.
3: Und hier ist er schon mit Somebody Dance With Me on Flashback Friday.
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0: Heiß, heißer Flashback Friday bei Live Radio und ich bin nicht allein im Studio. Von der Mittelschule Zirl, die Klasse 3a ist bei uns. Servus! Ja. Jawohl, zum ersten Mal im Leben live im Radio, Leonie und Artisch. Grüß euch.
1: Hallo. Hallo.
0: Und wie fühlt sich das an für euch?
2: Super.
1: Ja, voll spannend, das alles mal zu sehen.
0: Könnt ihr euch vorstellen, ihr seht jetzt hier nur mich und eure Klassenkollegen, dass da draußen jetzt zehntausende Menschen sind, die euch auch zuhören?
2: Ui.
0: Fußballstadien voll.
1: Na, voll komisch.
0: Ist aber wurscht für uns jetzt. Was machen die Sommerferienpläne? Habt ihr was Schönes vor?
2: Wie stattfangen, Leonie?
1: Ja, also ich fliege in Urlaub und dann auf jeden Fall viel mit Freunden machen und einmal die Schule vergessen.
0: Ah, und du?
2: Also ich fliege erst nach Türkei, dann mache ich so eine Tour so in Türkei, so alle Städte so besuchen. Dann fliege ich nach Malta mit meiner Tanten und ja, mit Freunden ausmachen und so.
0: Wie viele Wochen noch, bis ihr die Schule vergessen könnt, wie du sagst?
1: Ich würde sagen fünf.
0: Fünf Wochen noch?
1: Ja.
0: So lange noch bis zu den Sommerferien?
1: Nein. Na, drei.
0: Drei noch bis zu den Sommerferien. Ich bin ja raus aus dem Spiel. Heute ist ja Flashback Friday. Das sind die Songs, 80er, 90er, 2000er, die es damals gegeben hat, bevor ihr geboren wurdet.
2: Beste Lieder.
0: Ja, gefallen dir?
2: Ja, voll.
0: Das heißt, du kennst die alten Lieder.
2: Aha.
0: Weil, warum sagt ihr das?
2: Also ich finde, alte Lieder sind besser und wie jetzige. Aber zum Beispiel, also ich höre, also meine Familie hat da so mit Michael und Madonna so zugehört, wo sie aufgewachsen sind, wegen deshalb, ja.
0: Cool. Sag mal, und Katy Perry ist die Nächste, die kennt man ja heute auch noch.
2: Ja.
0: Oder? Wolltest du noch einen Grüßen abschließend?
1: Ja, wir grüßen die alle Schüler aus der Mittelschule Zierl.
0: Wunderbar. Nora, danke vielmals. Schön, dass du da seid. Einen schönen Sommer. Und schon geht's weiter am Flashback Friday bei Live Radio.

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0: 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Noch 2 Tage. Früh aufstehen am Sonntag oder nicht? Österreich-Algerien-Finales, WM-Gruppenspiel. Wer wird Zweiter, wer wird Dritter? Wer wird unser Gegner im möglichen 16. Finale? Dafür lohnt es sich doch früh aufzustehen. Kollege Philipp Granbacher, fühlt mal bei Kufsteiner Schulkids vor, ob auch am freien Tag der Wecker läutet.
1: Ich werde mit voller Motivation aufstehen und dann am Fernseher auf die Terrassen und dann Public Viewing so quasi machen.
2: Im Freien darf es nicht zu laut sein, falls die Nachbarn schlafen.
1: Ja, das geht schon.
3: Fernseher an auf dem Balkon, dann Spiel anschauen, dann frühstücken, vielleicht nochmal schlafen, dann in die Schule.
4: Also ich glaube, dass ich sowieso aufwachen werde, weil meine Eltern schauen ganz sicher Spiel und dann werde ich aufwachen.
2: Weil der Papa so laut Tor schreit.
4: Genau.
2: Oder Schiri, du toller Mensch.
4: Das eher nicht.
0: Gute Nachrichten für den Kollegen in der Mitte. Am Sonntag musst du danach nicht in die Schule. Ich werde natürlich aufstehen und das Ganze relaxed. Wie Frankie Goes to Hollywood. Jetzt am Flashback Friday bei Live Radio. Schönes Wochenende.

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14: Kurz vor 10:30.
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14: Gartengießen verboten, Andi Laich.
16: In der Marktgemeinde Zirl ist das Wasser derzeit knapp, deshalb ruft die Gemeinde zum Wassersparen auf. Momentan ist es zum Beispiel verboten, den Rasen zu gießen oder Pools zu befüllen. Außerdem sollte Leitungswasser vor dem Trinken vorsorglich abgekocht werden. Durch die Trockenheit und den hohen Verbrauch ist nämlich ein Hochbehälter leer gelaufen, heißt es aus Zirl. Die Feuerwehr arbeitet jetzt daran, ihn kurzfristig wieder aufzufüllen. Die Hitze hat ganz Tirol weiter fest im Griff. In allen Bezirken gilt eine orange Hitzewarnung, das ist die zweithöchste Warnstufe. Die Tiroler Schützen melden sich jetzt zu Wort nach einem Vorfall in Bayern. Bei einer Kontrolle sind einem Bus voller Schützen die Gewehre abgenommen worden, Tirol-Reporterin Eva Hausberger.
17: Tirols Landesschützenkommandant Thomas Saurer betont in einer Aussendung unter anderem, dass es bei vergleichbaren Ausrückungen in der Vergangenheit zu keinerlei Problemen gekommen sei. Die betroffenen Kompanien seien um eine Stellungnahme ersucht worden. Die deutsche Polizei hat in dem Bus 34 überwiegend zugriffsbereite Waffen gefunden, wie es heißt. Unter anderem in den Gepäckablagen und zwischen den Knien der Businsassen. Entsprechende waffenrechtliche Dokumente konnten die Schützen nicht vorweisen. Deshalb wurden die Gewehre vorläufig beschlagnahmt. Gegen die betroffenen Personen wird ermittelt.
16: Und heute am Abend wird es in Gruppe I spannend.
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16: Um 21 Uhr spielt Norwegen gegen Frankreich. Beide Teams sind punktegleich, damit geht es um den Gruppensieg. Gleichzeitig steigt die Partie Senegal gegen den Irak. Um 2 Uhr in der Nacht spielt dann noch die Gruppe H mit Uruguay gegen Spanien und Kap Verde gegen Saudi-Arabien. 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
18: A12 Inntal-Autobahn, Kufstein Richtung Bayern. Mehr los bei der Ausreise nach Deutschland. Vorm Grenzübergang Kufstein-Kiefersfelden dauert es 10 Minuten länger. Und ein Blitzer steht auf der A12 Inntal-Autobahn, Kufstein Richtung Innsbruck und zwar in Münster. Da wird von der Brücke hinunter geblitzt. Danke dir, Christian. Staus und Blitzer bitte melden unter 0512 20 80 85. Gute Fahrt.
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14: Jeder liebt den Flashback Friday.
19: Hallo, ich bin der Philipp aus Innsbruck, ja? Und ich höre fast jede Woche den Flashback Friday. Es kommt eigentlich immer super Musik. Genau, ja.
14: Bravo Philipp! Weiter geht's mit Denzel, Pump It Up!

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0: Gemütlicher Vormittag, wenn es um 10:30 schon knapp an 30er hat da draußen. Wir schalten runter bei der Hitze, ganz entspannt ins Wochenende mit dem Flashback Friday bei Live Radio.
1: Hallo, da ist die Lea aus Innsbruck. Ich bin gerade auf dem Weg zum Tanzen und im Auto, da braucht man doch immer gute Musik. Wie wär's mit Britney Spears?
0: Ja, viel Spaß beim Tanzen, bei der Hitze. Ich hoffe, das Studio ist klimatisiert. Britney, leg mal drauf, jetzt mit Toxic am Flashback Friday bei Live Radio.

0: Und gleich legen wir ein paar Latino-Rhythmen dazu. An diesem Rekord-Sommertag. Vamos a bailar. Am Flashback Friday gibt's nach 70 Sekunden sehr sommerlicher Freizeitplanung.
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2: Der Söller-Freitag unter dem Motto Summer Chill. Kulinarische Highlights und Live-Musik mitten im Dorfzentrum. Heute Abend von 18 bis 22 Uhr. Die TT zu Gast im Schloss Tratzberg. Morgen Samstag gibt's von 10 bis 16 Uhr gratis Eintritt inklusive Schlossführung für die ersten 100 TT-Club-Mitglieder. Der TT Wandercup übermorgen Sonntag im Wandergebiet Bad Hering. Treffpunkt ist im Dorfzentrum Bad Hering um 8.30 Uhr. Das Familienabschlussfest findet dann ab 12:30 ebenfalls im Dorfzentrum statt. Alle Infos unter wandercup.tt.com. Und der Wirbelwindtag Wilchenau. Gemeinsam draußen die Erlebniswanderung für Familien. Am Samstag, den 4. Juli mit Treffpunkt beim Bergbauernmuseum Zbach ab 9 Uhr. Direkt im Anschluss gibt's dann die Live-Radio-Sommertour im Freibad. Alle Infos auf wilchenau.com.
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18: 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Solche Temperaturen zeigt normal nur der Fiebermesser an.
19: 37 Grad, die ideale Körpertemperatur für einen Menschen. Und so heiß wird es heute. Die Tiroler Luft heizt sich weiter auf. Aktuell sind es 29 Grad in Kufstein und in Innsbruck, 30 schon in Telfs. Es ist sonnig, oft sogar noch wolkenlos. Ein paar Gewitter sind am Nachmittag möglich, am ehesten im Grenzbereich zu Italien. Die Live Radio Vorschau aufs Wochenende zeigt, es wird noch heißer, morgen bis zu 38 Grad, auch am Sonntag ähnliche Temperaturen. Am Nachmittag steigt dann aber die Unwettergefahr.
18: Nochmal auf die Fiebertemperatur. 37 Grad sagst du, optimale Körpertemperatur, habe ich schon längst Fieber.
19: 36, 37, schon, voll okay. Lass
18: mich schon einliefern.
19: Hab's recherchiert.
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18: 5:11.
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22: Mit Melanie Wenig. Während sich in den USA, Kanada und Mexiko alles um Fußball dreht, steht bei uns die Formel 1 an diesem Wochenende am Red Bull Ring in Spielberg im Fokus. Zehntausende Rennsportfans sind schon am Weg, dementsprechend viel los wird auf den Straßen sein. Vor allem am Sonntag rechnet der ÖAMTC mit Staus. Die Polizei setzt auf modernste Technik, um die Fans schon heute so stressfrei wie möglich an den Ring zu bringen. Unter anderem sind Drohnen im Einsatz, sagt Polizeisprecher Sabri Jorgun.
23: Die Kolleginnen und Kollegen werden dann natürlich auch diese Drohnenbilder begutachten, um eventuell auch Routen zu ändern. Deswegen können wir nur bitten, die Anweisungen der Kolleginnen und Kollegen vor Ort Folge zu leisten, weil die am ehesten Bescheid wissen, wo es jetzt am raschesten vorangeht für die Besucherinnen und Besucher.
22: Der ÖAMTC empfiehlt außerdem die Anreise mit Öffis oder per Zug nach Knittelfeld. Von dort gibt es einen kostenlosen Shuttle zum Ring. Ein Paragleiter ist gestern in Mittersill, Salzburg, abgestürzt. Der 60-Jährige ist am Stubbenkogel in felsigem Gelände liegen geblieben. Bergretter haben sich zum schwerverletzten Paragleiter abgeseilt. Der Deutsche musste ins UKH Salzburg geflogen werden. Dramatische Szenen haben sich gestern in Oberösterreich in Luftenberg im Bezirk Perg abgespielt. Ein 68-jähriger Autofahrer hat gestern Abend offenbar beim Rückwärtsfahren gesundheitliche Probleme bekommen. Er ist mit seinem Auto samt Anhänger in einen Badesee gefahren. Das Auto ist danach untergegangen. Badegäste haben sofort geholfen.

0: nach Deutschland. Da dauert es aktuell 10 bis 15 Minuten länger und außerdem überlastet der Weg durchs Zentrum von St. Johann. Und bitte nicht zu schnell, die neuesten Blitzer tirolweit, die gibt es wie immer nur hier bei uns auf Live-Radio. Es blitzt aktuell auf der A12 Innsbruck Richtung Landeck bei Zierl West. Danke dir, Paul. Staus und Blitzer bitte melden 0512 20 80 85. Gute Fahrt.
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2: Am totalen Sommertag. Es gibt so viele schöne Dinge zu tun.
3: Vielleicht am Abend nur einen Grill umschmeißen im Garten draußen.
4: Ja, Hauptsache Aussie und Sonne genießen. Und natürlich ein bisschen braun werden.
5: Ich wünsche Ihnen alle Leute einen schönen Tag, den was hoffentlich jeder ein bisschen genießen kann.
2: Den wünsche ich euch auch mit dem Flashback Friday. Weiter geht's mit den besten Hits aus drei Jahrzehnten.

0: Kurz nach 11, Zeit für
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0: Und mit Kollege Andi Leich. Nur am Flashback Friday machen wir statt Hashtag heute, wie immer Flashback heute. Genau heute, vor 43 Jahren, hat eine Amerikanerin Geschichte geschrieben, Andi.
2: Ihr Name war Sally Ride und sie war die erste Amerikanerin im Weltraum. Am 26. Juni 1983 ist sie von der Mission STS-7 zur Erde zurückgekehrt und damit in die Geschichte eingegangen. Allerdings nicht generell als erste Frau im Weltraum, sondern eben nur als erste Amerikanerin. Die Russen waren nämlich schneller. Valentina Tereshkova aus der damaligen Sowjetunion, die war die erste, nämlich schon im Jahr 1963.
0: Ich bin auch gern in den Weltraum.
2: Vielleicht wird's ja noch was.
0: Aber weiter in die 90er. Genau heute, vor 29 Jahren, hat die Geburtsstunde eines Mythos geschlagen.
2: 26. Juni 1997. Der erste Harry Potter Roman ist erschienen. Harry Potter und der Stein der Weisen. Für viele eine der Kindheitserinnerungen. Ich weiß noch, bei uns waren die Bücher in der Volksschule schon hoch im Kurs und sind es irgendwie bis heute. Der Rest ist Geschichte. Insgesamt 7 Romane, aus denen 8 Filme entstanden sind. Dazu noch weitere Filme und jetzt wird auch eine neue Serie produziert.
1: Lumos Maxima.
0: Und am 26. Juni 2009, ein Tag, an dem es in den Nachrichten fast nur ein Thema gegeben hat.
3: The LA Times and CBS News are reporting that Michael Jackson, the King of Pop, has died. A very, very sad moment.
2: Michael Jackson, King of Pop, ist gestern vor 17 Jahren gestorben an einer Überdosis des Narkosemittels Propofol. Die Nachrichten waren am nächsten Tag natürlich voll davon und auch in den Tagen danach. Und auch wenn er als Person eher sehr umstritten war und ist musikalisch, lebt sein Vermächtnis bis heute und wird es auch weiterhin.
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in Tirol, die Legenden. Inner Circle, ach, 2023 beim Hill Vibes Reggae Festival mit ihrem Paradesong. Aber da gibt's nicht nur einen, da gab's auch den hier. Summer German ist der nächste bei Live Radio. Schönes Wochenende. Aus

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10: Bitte Vorsicht im Wald, Andi Laich.
11: Die Hitzewelle und die Trockenheit sorgen auch für erhöhte Waldbrandgefahr in Tirol. Das Land rät zur Vorsicht und appelliert an die Eigenverantwortung der Bevölkerung. Erst gestern ist beim Stulbenfall im Ötztal ein Waldbrand ausgebrochen. Die Feuerwehr war bis am Abend im Einsatz, wegen des steilen Geländes, auch mit Hilfe der Bergrettung und zweier Hubschrauber. Die Innsbrucker Kriminalpolizei sucht weiter nach einem Unbekannten, der gestern versucht haben soll, einen Mann zu töten. Das Opfer ist in einer Wohnung im Innsbrucker Stadtteil Wilden niedergestochen und lebensgefährlich verletzt worden. Der Mann liegt in äußerst kritischem Zustand in der Innsbrucker Klinik. Der Täter ist weiter auf der Flucht. Die Polizei ermittelt auf Hochtouren und hofft auch auf Hinweise von möglichen Zeugen. Und das Kufsteiner Geschäft Franz Eder hat in der US-Stadt Chicago einen besonderen Preis bekommen. Beim Eder gibt's von Deko über Werkzeug bis Griller alles rund um den Haushalt. Dafür ist der Betrieb jetzt mit dem Global Innovation Award ausgezeichnet worden für Qualitätssortiment und Einkaufserlebnis. 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
13: Mit Lena Holzer.
14: Da gibt es aktuell einen Staupunkt im Unterland auf der A12 Inntal-Autobahn Kufstein Richtung Rosenheim. Bei der Ausreise nach Deutschland staut sich's vorm Grenzübergang Kufstein-Kiefersfelden. Es dauert 5 bis 10 Minuten länger. Staus und Blitzer bitte melden 0512 2080 85.
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13: Jetzt mit meiner Lieblingsband und auch deiner. Armin aus Breitenbach.
17: Ja, John Bon Jovi, 1986 mit Living on the Prayer. Da waren wir alle high life. Vorne Business, hinten Party, so waren die Frisuren der damaligen Zeit. Und natürlich ist das Lödl auf Kassette auf und angelaufen, in jedem Radio, in jedem Auto.
13: Armin, wäre wieder mal Zeit, oder? Für die Frisuren von damals. Bon Jovi, Living on a Prayer, was für ein Song. Das ist der nächste am Flashback Friday bei Live Radio. Schönes Wochenende.

0: Calcio Candela, das ist der Flashback Friday mit Live-Radio und dem Andreas aus Innsbruck. Wie findest du den?
1: Ich finde es eine gute Idee, weil mein Musikgeschmack ist ein bisschen old-fashioned.
0: Ja, die Songs von damals, die 80er, 90er, 2000er. Wenn du was von damals ins Jahr 2026 holen könntest, was wäre das?
1: Ein bisschen mehr Langsamkeit generell wieder. Es war weniger hektisch.
0: Ja, da hast du recht. Und die Songs von damals lösen genau dieses Leichtigkeitsgefühl aus. Jetzt eine unfassbare Frau. 80 ist sie schon geworden. Share mit Believe am Flashback Friday bei Live Radio.

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17: Hier ist das Tirolwetter bei Live-Radio mit Valentina Leitinger und zum Mittag Sonne pur im ganzen Land.
18: Teilweise wolkenlos blauen Himmel sehen wir über unsere Live-Radio-Wetterkameras, aktuell zum Beispiel in Kaltenbach oder auch in St. Johann. Dazu wird es nochmal ein bisschen heißer als gestern, bis zu 37 Grad gehen sich am Nachmittag aus. Am wärmsten ist es momentan in Telfs und in Innsbruck bei 31 Grad. Gewitter bleiben unwahrscheinlich heute, nur an der Grenze zu Südtirol oder in Osttirol kann es ganz kleine Schauer geben. Die Live-Radio-Vorschau zeigt, morgen Samstag gibt es den Hitzehöhepunkt der Woche. Bis zu 38 Grad gehen sich aus. Am Nachmittag und am Abend dann kräftige Wärmegewitter. Übermorgen Sonntag bis zu 36 Grad. Auch da im Laufe des Tages wieder teils heftige, gewitterige Schauer.
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17: 5 vor 12.
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21: Mit Melanie Wenig. Die Missbräuche wurden vertuscht und Gerüchte ignoriert, so lautet das Fazit der Reformkommission zu SOS Kinderdorf, die heute nach 9 Monaten Arbeit ihren Bericht präsentiert hat. Über 2000 Unterlagen wurden geprüft und 230 Meldungen von Betroffenen sind eingegangen. Allein gegen Organisationsgründer Hermann Gmeiner gibt es 16 Verdachtsfälle. Die Organisation soll in der Vergangenheit versucht haben, solche Gerüchte unter der Decke zu halten, sagt Kommissionsleiterin Irmgard Chris.
22: Der Schwerpunkt unserer Arbeit war, dass wir uns angeschaut haben, wie sind die Strukturen jetzt, wie ist die Einstellung der Menschen, die dort arbeiten jetzt und auch der Kinder und Jugendlichen und welche Strukturen fördern jetzt den Kinderschutz, weil das ist natürlich unser Fokus.
21: SOS Kinderdorf hat sich verpflichtet, die 9 Empfehlungen der Kommission umzusetzen. Bis Ende Juli will die Organisation die Öffentlichkeit über erste konkrete Schritte informieren. Der Verkehrsclub Österreich hat jetzt pünktlich zum Start der Sommerreisezeit die Spritpreise in Europa verglichen. Für 50 Liter Diesel gibt es Preisunterschiede von bis zu 35 Euro. Am teuersten ist tanken in Dänemark und in der Schweiz, am billigsten in Spanien oder Polen. In Kroatien kostet der Tank gut 10 Euro weniger als bei uns, in Italien dafür 10 Euro mehr. Die Formel 1 reagiert auf die angekündigte Hitzewelle für das Rennen jetzt am Wochenende in Spielberg mit einer offiziellen Hitzewarnung. Das erste Mal dieser Saison gelten spezielle Regeln für die Teams und ihre Fahrer. Für die erwarteten 300.000 Besucher stehen am Red Bull Ring auch gratis Wasserstationen und Sonnencreme bereit. Weil es zuletzt einige Haisichtungen gegeben hat, müssen in Sydney immer wieder Strände gesperrt werden. Drohnenaufnahmen der sogenannten Drone Shark App haben etwa einen weißen Hai vor dem weltberühmten Bondi Beach gezeigt. Vor 2 Wochen hat es eine Attacke gegeben. Australien investiert verstärkt in Hai-Drohnenüberwachungen.
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18: Wir starten auf der A12 Inntal-Autobahn. Bei der Ausreise nach Deutschland dauert es beim Grenzübergang Kufstein-Kiefersfelden 5 bis 10 Minuten länger. Weiter ins Außerfern, B179 Fernpassstraße, Reutze Richtung Nassereitz, zwischen Bichelbach und Lermoos gibt es ebenfalls 5 bis 10 Minuten plus. Und in Innsbruck, da staut sich's rund um die Baustelle bei der Grasmeierkreuzung, plant auch hier 5 bis 10 Minuten mehr Fahrzeit ein. Falls ihr noch was seht, Staus und Blitzer jederzeit melden unter 0512 20 80 85.
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Wir starten auf der A12 Inntal-Autobahn. Bei der Ausreise nach Deutschland dauert es beim Grenzübergang Kufstein-Kiefersfelden 5 bis 10 Minuten länger. Weiter ins Außerfern, B179 Fernpassstraße, Reutze Richtung Nassereitz, zwischen Bichelbach und Lermoos gibt es ebenfalls 5 bis 10 Minuten.

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2: Und weiter geht's mit der Lieblingsband vom Kurtl.
3: Grüß euch, ich bin der Kurt und ich finde U2 super. Ich bin praktisch mit der Band groß geworden.
2: Wer findet U2 nicht super? Kurtl, weiter geht's. Well, Streets Have No Name und danach J-Lo, If You Had My Love. Die besten Hits aus drei Jahrzehnten am Flashback Friday, nur bei Live Radio.

0: Das war halt richtig stark.
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0: Täglich gibt's an Adi das Fußball zu gewinnen. Spiel geht so. Wir spielen euch einen Fußball-Kommentarschnipsel vor von unseren lieben Kollegen von Servus TV. 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Ehrlich, hättet ihr heute Morgen auch so genau gewusst wie der Fabian aus Imst?
2: Arnautovic, Platz auf links. 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Nächster Flankenversuch, gut.
3: Das war das EM-Spiel gegen Holland, das war das Eigentor.
4: Bist du sicher?
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4: 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Lös mal auf.
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5: Wie gut, bitte.
4: 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Gratuliere, der Ball gehört euch.
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0: Freitagmittag, hier ist Live-Radio und auch am Flashback-Friday gibt's.
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0: Was aus der heimischen Musikschmiede, wie immer um kurz nach 12 und ich habe so einen Spaß mit diesem Song. Jetzt gibt's nämlich was vom Reinhard Fendrich. Der ist letztes Jahr auch schon 70 geworden. Unglaublich, wir waren noch Konzert im Herbst in der Innsbruck Olympiahalle. Es war ein Traum und das Alter ist so eine Sache.
2: Man wird 40, man wird 50. Ein 30er war eigentlich, das war, traue ich keinem über 30. Das war, an den Geburtstag kann man mich erinnern, den habe ich noch gefeiert. Es wird sich irgendwie nicht verhindern lassen, ich traue mein Handy ab, an jedem Geburtstag. Ein Kabarettist hat einmal gesagt, das hat die Kerzen schon teurer als die Torte.
0: Die Stimme aber klingt wie eh und je und den hier hat er in der Halle auch gespielt. Es ist ein 38 Grad Sommersong. Oben ohne jetzt am Flashback Friday nur bei Live Radio.

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3: Schon vor 12:30, hier ist das Tirol-Wetter bei Live-Radio mit Valentina Leitinger. Raus aus dem Büro, rein ins Wasser.
4: Alle, die sich jetzt am Freitagmittag schon ins Wochenende verabschieden, fahren am besten direkt zum See. Einer der frischesten ist aktuell der Heiterwanger See mit 16 Grad im Wasser. Im Aachensee messen wir 21 Grad. Die Temperaturen in der Luft steigen immer weiter rauf. Bis zu 37 Grad gehen sich da heute noch aus. In Innsbruck messen wir jetzt zu Mittag 32 Grad. Gewitter bleiben unwahrscheinlich heute, nur an der Grenze zu Südtirol oder in Osttirol kann es ganz kleine Schauer geben. Die Live-Radio-Vorschau zeigt, morgen Samstag gibt es den Hitzehöhepunkt der Woche. Bis zu 38 Grad gehen sich aus, am Nachmittag und am Abend dann kräftige Wärmegewitter. Übermorgen Sonntag bis zu 36 Grad, auch da gewittert es im Laufe des Tages wieder ordentlich.
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3: Wir haben es gehört, es geht heiß weiter an die Laich.
7: Für ganz Tirol gilt weiterhin eine orange Hitzewarnung, also die zweithöchste Warnstufe. Die Marktgemeinde Zirl ruft jetzt sogar zum Wassersparen auf, weil durch die Hitze und Trockenheit ein Hochbehälter leergelaufen ist. Trinkwasser sollte abgekocht werden. Gartengießen ist derzeit verboten. Das Land erinnert außerdem an die erhöhte Waldbrandgefahr. Morgen Samstag ist es soweit, der Fernpass wird für 2 Stunden komplett gesperrt. Die Anrainer wollen mit der Blockade auf die Probleme in der Region aufmerksam machen. Tirol-Reporter Philipp Granbacher.
8: Die meisten Anrainer sind sich einig, so kann es am Fernpass nicht weitergehen.
9: Seit 40 Jahren kämpfen, also durchs Gurgeltal haben wir am Verkehr, dass es nicht mehr möglich ist, Samstag, Freitag, Sonntag über die Straße zu kommen.
8: Probleme bzw. Forderungen gibt es viele. Eine umfassendere Kontrolle der vielen Lkw oder auch eine bedarfsgerechte Verkehrsdosierung, nicht nur am Wochenende.
10: Auch an einem Mittwoch, wenn da zu viel Verkehr ist, oder auch an einem Montag nach dem Feiertagswochenende.
8: Von 10 bis 12 Uhr ist die Fernpassstraße morgen dicht. Wer nur durchfährt, soll den Fernpass morgen großräumig umfahren.
7: Und HTL-Schülerinnen und Schüler aus Gramsach haben ein Kunstwerk geschaffen. Die Glasinstallation ist im Kongressort Alpach aufgestellt worden, dort wo bald wieder das Europäische Forum stattfindet. Die Installation setzt sich aus vielen kleinen Kunstwerken zusammen. Jeder und jede Schülerin hat eines beigesteuert, symbolisch für die Teilhabe in der Europäischen Union. 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
4: Wir starten auf der A12 Inntal-Autobahn. Bei der Ausreise nach Deutschland dauert es beim Grenzübergang Kufstein-Kiefersfelden 5 bis 10 Minuten länger. A13 Brenner-Autobahn, Brenner Richtung Innsbruck. Zwischen Patsch und Innsbruck Süd gibt es ebenfalls 5 bis 10 Minuten plus. Und in Innsbruck, da staut sich's rund um die Baustelle bei der Grasmeierkreuzung. Plant auch hier 5 bis 10 Minuten mehr Fahrzeit ein. Falls ihr noch was seht, Staus und Blitzer bitte melden unter 0512 20 80 85.
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3: Und Robin aus Aldrans feiert mit.
11: Ja, das ist perfekt. Das ist einfach perfekt. In meinem Alter hat man das nur gespielt. 80er, 90er, 2000er. Man ist ja nicht mehr der Jüngste, aber das waren noch schöne Zeiten.
3: Nicht nur in deinem Alter. Weiter geht's, Robert, mit Blink 182 und danach Eurythmics. Das ist der Flashback Friday bei Live-Radio.

0: her geht's heute am Flashback Friday bei Live Radio und auch morgen Raiders Tirol gegen die Prague Lions. Eine Hitzeschlacht im American Football, die morgen Abend endlich den ersten Raiders-Sieg der Saison bringen soll und wird. Wir haben die Tickets für euch und Kollege Andi Leich ist vorab schon mit den Spielern der Raiders unterwegs. 100 Yards übers Footballfeld, das ist
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2: Hallo, mein Name ist Bajus Okovoin, Nummer 43, Linebacker und das ist mein Touchdown Talk.
3: Hörst du, es wird mal schön los in der Hitze. Vielleicht zum Starten, wie schwierig ist es denn bei solchen Temperaturen zu trainieren? Wie hart ist es momentan?
2: Es ist auf jeden Fall sehr schwierig. Natürlich, wir schwitzen sehr viel. Natürlich deswegen mehr müssen wir uns einfach hydraten, genug Wasser trinken und einfach weitermachen. Also am Samstag wird es auf jeden Fall nicht leichter sein. Und während der Woche ist die Zeit, wo wir uns einstimmen können.
3: Jetzt steht der 0-4-Rekord, noch kein Spiel gewonnen, aber der Coach hat gesagt, es ist nur eine Frage der Zeit. Wie geht es euch als Spieler? Wie steckt man das im Kopf weg? Wie kann man von Woche zu Woche jedes Mal sich neu motivieren und weiterkämpfen und dranbleiben?
2: Das Gute ist einfach, dass wir uns jede Woche von Spiel zu Spiel einfach weiterentwickeln. Ich glaube, das kann man einfach ganz klar sehen. Es hat uns einfach öfters einfach wirklich nur so am Ende dritten Quarters oder im vierten Quarter einfach gefehlt. Letztes Spiel war sogar nur die letzten 16 Sekunden. Also es ist ganz knapp und ich glaube, es ist nur eine Frage der Zeit, bis uns einfach der Kragen platzt und einfach der erste Sieg kommt.
3: Das hatte der Coach auch gesagt, das ist keine Frage des Ob, nur eine Frage des Wann. Jetzt am Samstag gegen Prag, heißes Spiel, heiße Temperaturen. Warum sollten alle, die das jetzt hören, unbedingt zu euch ins Tivoli kommen?
2: Sie sollten auf jeden Fall ins Tivoli kommen, weil es einfach ein tolles Spiel wird. Es wird unterhaltsam, es wird einfach Touchdowns geben und es werden auf jeden Fall mit der Hitze werden uns einfach sehen, wie wir einfach alles aufs Feld geben, einfach um den Sieg für die Tiroler Fans zu bringen.
3: Touchdown ist das Stichwort, wir sind in der Endzone. Precious, danke dir, alles Gute für Samstag. Toi, toi, toi und go Raiders.
2: Go Raiders.
0: Und wenn ihr auch dabei seid, kann nichts mehr schief gehen. Wir haben die Tickets für euch. Raiders Tirol gegen die Prague Lions morgen Samstag 18 Uhr am Innsbrucker Tivoli. Jetzt für die schnellsten Anrufer 0512 20 80 10. Viel Glück beim Durchkommen und viel Spaß morgen im Stadion und schon geht's weiter am Flashback Friday bei Live Radio.

0: 3:15, das ist Live-Radio am Flashback Friday. Also ich zelebriere diesen Ultrasommer in Tirol. Geh, Margit, weil...
1: Wenn es zu heiß ist, passt es nicht. Wenn es regnet, passt es nicht. Hat immer was zu motzen.
0: Genau, also genießen wir es einfach. Es ist eh so oft kalt bei uns in Tirol. Heute ist es hot in the city. Billy Idol ist der Nächste bei Live-Radio.

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3: Hier ist das Tirolwetter bei Live Radio mit Valentina Leitinger und brütender Hitze heute.
2: Bis zu 37 Grad gehen sich im Laufe des Nachmittags aus. Topwert aktuell in Haiming bei 33 Grad. In Innsbruck messen wir 32 und in Achenkirch 29 Grad. Gewitter gibt's heute eher keine, nur an der Grenze zu Südtirol oder in Osttirol kann es kleine Schauer geben. Ansonsten Sonne pur bis in den Abend rein. Die Live Radio Vorschau zeigt, morgen Samstag gehen sich dann rekordverdächtige 38 Grad aus, am Nachmittag und am Abend dann kräftige Wärmegewitter. Übermorgen Sonntag bis zu 36 Grad, auch da gewittert's im Laufe des Tages wieder ordentlich.
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3: Kurz vor eins.
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6: Mit Helene Feichtenhofer. Knapp ein Fünftel der Österreicherinnen und Österreicher leidet unter einer Allergie. Das sind rund 1,3 Millionen Menschen, zeigt ein aktueller IMAS-Report. Allergien haben in den letzten Jahren auch zugenommen, sagt uns Allergologin Erika Jensen-Jarolim.
7: Das hängt mit unseren Umweltbedingungen zusammen. Einerseits werden zum Beispiel die Pollen aggressiver, weil sie sich auch mit den Komponenten der Umweltverschmutzung verbinden, zum Beispiel mit Dieselabgaspartikeln. Zusätzlich gibt es das Ozon, das schädigt unsere Schleimhäute.
6: Am häufigsten macht Heuschnupfen bzw. Pollenallergie zu schaffen. Besonders betroffen sind Frauen zwischen 16 und 49 Jahren. In Europa sind 731 kriminelle Netzwerke aktiv, die zusammen mehr als 400.000 Mitglieder haben. Die Info heute der internationalen Polizeibehörde Europol. Diese Banden operieren oft grenzüberschreitend und hochprofessionell. Sie mischen im Drogenhandel, Cybercrime, Menschenhandel oder auch bei Geldwäsche mit. Die Urlaubszeit steht bevor und da ist auch immer Tanken ein Thema, nämlich wo man denn derzeit am günstigsten tankt. Und da zeigt sich, wer nach Italien fährt, sollte lieber in Österreich voll tanken, denn in Italien kostet die Tankfüllung um rund 10 Euro mehr als bei uns. So aktuelle Daten des Verkehrsclubs Österreich. In Kroatien oder Slowenien dagegen kostet der Sprit weniger als in Österreich. Wegen der extremen Hitze am günstigsten tankt. Und da zeigt sich, wer nach Italien fährt, sollte lieber in Österreich voll tanken, denn in Italien kostet die Tankfüllung um rund 10 Euro mehr als bei uns. So aktuelle Daten des Verkehrsclubs Österreich. In Kroatien oder Slowenien dagegen kostet der Sprit weniger als in Österreich. Wegen der extremen Hitze appelliert der Verein gegen Tierfabriken jetzt an die Fiaker-Unternehmen in

0: 5 bis 10 Minuten länger. Und ebenfalls A12 Innsbruck Richtung Kufstein. Im Amrasser-Tunnel gibt es 5 Minuten plus wegen Überlastung. Ansonsten läuft's, falls ihr noch was seht, Staus und Blitzer, bitte melden unter 0512 20 80 85. Dankeschön und gute Fahrt.
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2: Die Songs von damals und bei dem Wetter, die Sommererinnerungen von damals. Katrin aus Innsbruck denkt an...
3: ans Ausgehen, an schöne Sommer, an Liebesgeschichten. Ja, war schon. Ja, ja, über den Sommer hat man beim Schwimmen jemanden kennengelernt und hat dann, ja, halt miteinander Kleppzeit.
2: Oder so, ja, beim Schwimmen oder im Urlaub im Süden. Wo wir jetzt hingehen, ab in den Süden. Buddy ist der Nächste mit DJ The Wave bei Live Radio. Das ist der Flashback Friday.

0: Das ist richtig Sommerstimmung mit Atomic Kitten. The Tide is High am Flashback Friday. Die besten Songs aller Zeiten bei Live Radio.
1: Hey, hallo, da ist der Christoph aus Innsbruck. Ich auch jeden Freitag den Flashback Friday bei Live Radio. Und ich würde mich voll freuen, wenn wir auf Gigi D'Agostino spielen können. Der kommt nächstes Jahr nach Innsbruck.
0: Gehst du hin?
1: Auf jeden Fall.
0: Ja, dann steigern wir die Vorfreude. Er hat ja leider verschoben, der Gigi, heuer. Aber nächstes Jahr ist es dann auf jeden Fall soweit. Und inzwischen ist er viel am Start bei uns am Flashback Friday bei Live Radio.

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Oh.

0: Freitagnachmittag, knapp 33 Grad haben wir schon in Heiming in Innsbruck, da gehen noch ein paar Grätlein. Kathi aus Zierl ist mit der Family schon im Zierler Bad.
1: Also uns geht es sehr gut, wir können am Nachmittag im Schwimmbad sitzen, haben es fein, müssen nicht in der Arbeit sein. Und uns ist die Hitzewelle lieber als wie 3 Wochen durchgehenden Regen, wie wir es letztes Jahr im Juli gehabt haben.
0: Also mehr super. Mehr auch. Das heißt, du machst im Schwimmbad mit deinen Kids Job Mama?
1: Vormittag Job und Nachmittag Job Mama mit den Kids im Schwimmbad genießen, genau.
0: Mega. Wie viel der Tag in Folge seid?
1: Jetzt der Reihe noch, glaube ich, der 7. oder 8. Sind wir fleißig.
0: Ah, oh, weiter so. Ich hoffe, es werden noch ein paar mehr. Schönes Wochenende. Draußen und drinnen. Auf jeden Fall mit Live-Radio und dem Flashback Friday. Hier sind September. Cry for you am Flashback Friday.

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19: Das war wohl eine Überraschung bei der Grenzkontrolle an die Laich.
20: Eine vermisste Jugendliche ist an der Grenze bei Kufstein aufgetaucht. Die Polizei hat davor europaweit nach der 15-Jährigen gesucht. Tirol-Reporterin Eva Hausberger.
21: Die deutsche Polizei kontrolliert am Mittwoch an der Grenze einen Kleinbus, in dem mehrere Erntehelfer sitzen. Dabei fällt den Beamten die Jugendliche auf, weil sie mit kaum Gepäck und ohne Begleitung durch Verwandte unterwegs ist. Die Rumänin sagt, sie sei am Weg zu ihrer in Deutschland lebenden Mutter. Eine genaue Adresse kann sie aber nicht nennen. Schließlich zeigt sich, dass das Mädchen europaweit gesucht wird. Die Großmutter der 15-Jährigen hat sie als vermisst gemeldet. Sie wird jetzt vom Jugendheim in Rosenheim betreut.
20: Im Bezirk Lienz haben Jäger einen Wolf erlegt. Für das Tier hat das Land im Mai eine Abschussverordnung erlassen. Der Wolf hat in Außerfilgraten ein Schaf gerissen. Heute ist er im Bezirk Lienz geschossen worden. Und auch in Innsbruck gibt es künftig eine ÖBB-Bahnhof-City. Die Bundesbahnen rollen die Marke, die es bisher nur in Wien gegeben hat, auch auf die anderen Bundesländer aus. Die Marke soll unterstreichen, dass der Bahnhof als zentraler Punkt in der Stadt auch mit Handel, Gastronomie und Co. eng verknüpft ist. 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
22: Wir starten auf der A12 Inntal-Autobahn. Bei der Ausreise nach Deutschland dauert es beim Grenzübergang Kufstein-Kiefersfelden 5 bis 10 Minuten länger. Ebenfalls A12 Innsbruck Richtung Kufstein. Im Amrasser-Tunnel gibt es 5 Minuten plus wegen Überlastung. A13 Brenner-Autobahn, Brenner Richtung Innsbruck. Zwischen Patsch und Innsbruck Süd gibt es ebenfalls 5 bis 10 Minuten mehr Fahrzeit. Wir schauen ins Außerfern zur B179 Fernpassstraße. Bei der Ausreise nach Bayern gibt es beim Grenztunnel Füssen 15 bis 20 Minuten plus. Und bitte nicht zu schnell, die neuesten Blitzer für Tirol nur hier bei uns auf Live-Radio. Auf der A12 Innsal-Autobahn blitzt die Polizei in Fahrtrichtung Innsbruck in Münster von der Brücke runter. Danke Elias fürs Anrufen. Falls ihr noch was seht, Staus und Blitzer jederzeit melden unter 0512 20 80 85. Dankeschön und gute Fahrt.
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19: Hildi, schönes Wochenende. Was ist dein Flashback Friday Favorit?
23: Also mir gefällt eigentlich alles. Ich hoffe, alles quer durch die Bank. Das mag ich sowieso am liebsten, alles durch bunt gemischt.
19: Dafür ist er da, unser Flashback Friday. Ich höre am liebsten die guten Laune-Sommersongs und kriege nicht genug davon. Zwei gibt's jetzt. Mark, Want to Make Her Happy und die Dandy Walls, Bohemian Like You. Das ist der nächste. Schönen Start ins Wochenende mit Live-Radio.

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0: Da schwingt die Sommerhitze richtig mit bei Mark. Und weiter geht's am Flashback Friday mit Snap 90er Legenden bei unserer letzten Live Radio 90s Party. Voll dabei.
1: Hi, I'm Penny.
2: I'm AK Swift.
1: And we're Snap. We have been to Innsbruck many times. Yes. And it's amazing. The air is clear up here. It's very, you know, I can breathe up here. And it's beautiful. It's beautiful.
0: Ja, kann man gut atmen. Gute Luft bei uns in Tirol. Heute heiße Luft. Snap gibt's jetzt. Rhythm is a Dancer. Und danach Eros Ramazzotti, Cose della Vita. Das ist der Flashback Friday. Jeden Freitag nur bei Live Radio. Schönes Wochenende.

0: Ab ins Wochenende mit dem Flashback Friday bei Live Radio. Fixes Date jeden Freitag. Und zum Arbeitswochenfinale gibt es natürlich auch am Flashback Friday wie immer den Schulterblick. Die Wochenhighlights nochmal rekapituliert.
1: Der Live Radio Wochenrückblick. Es ist Sommer, viele jubeln, endlich schön und heiß. Manche aber stöhnen, ertrinken fast im Schweiß. Doch irgendwie muss jeder dieser Hitze trotzen. Was sagt denn da Ihr Mann dazu?
2: Wenn's zu heiß ist, passt's ihm nicht. Wenn's regnet, passt's ihm nicht. Hat immer was zu motzen.
1: In Innsbruck gab's eine Bombendrohung und extra aus Wien. Kam Minister Hartmannsdorfer wegen unserem Inn. Dort soll man sich künftig erholen, egal arm oder reich. Nach dem Termin gab's eine Jausen.
3: Hier ist Innsbruck ein Vorzeigeprojekt für ganz Österreich.

0: Würstel, die Meinungen, die sind geteilt.
1: Messi war einfach zu gut.
2: Der Messi war ein Würstel.
0: Das war's, liebe Tiroler, diese Woche, die ist vorbei. Auch nächste Woche Live-Radio hören, seid vorne mit dabei.

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7: Hier ist das Tirolwetter bei Live Radio mit Valentina Leitinger und heute ist es wirklich ungewöhnlich heiß und da kommt noch mehr.
8: Bis zu 37 Grad gehen sich in den nächsten Stunden noch aus. Der Rekord für die höchste gemessene Temperatur in Tirol liegt bei 38,5 Grad. Deshalb gibt es aktuell auch eine orange Hitzewarnung in ganz Tirol. Auf unserer Live-Radio-Website haben wir für euch ein paar kühle öffentliche Orte zusammengefasst. Gerne mal vorbeischauen. Topwerte aktuell in Haiming und in Telfs bei 35 Grad. In Innsbruck messen wir 33 Grad. Die Live-Radio-Vorschau zeigt, morgen Samstag gehen sich dann die Rekord verdächtigen 38 Grad aus, am Nachmittag und am Abend dann kräftige Wärmegewitter. Übermorgen Sonntag bis zu 36 Grad, auch da gewittert es im Laufe des Tages ziemlich.
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7: Kurz vor zwei.
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11: Mit Helene Feichtenhofer. Um die Strompreise bei uns zu drücken, will Österreich mehr Strom aus Deutschland holen. Dazu müssen die Netze ausgebaut werden. Österreich und die Austrian Power Grid geben dafür 100 Millionen Euro aus. Dass die Leitung zum Nachbarland in St. Peter am Hard in Oberösterreich ein Upgrade bekommt, ist matchentscheidend, erklärt Wirtschaftsminister Wolfgang Hartmannsdorfer.
12: Es geht um 2,5 Kilometer, die wir hochrüsten von 220 kV auf 4380 kV Stränge. Es geht um das Umspannwerk in St. Peter am Hard und im Wald. Das ist der Knotenpunkt, dass die günstigere Energie von Deutschland dann nach Österreich kommt.
11: Die neue Leitung soll nächstes Jahr ins Netz gehen und in Österreich Stromkosten von etwa 300 Millionen Euro für uns alle sparen, so Hartmannsdorfer. Mordalarm in Wien, Maria Hilf. Gestern Abend ist die Leiche einer 70-jährigen Frau in einer Wohnung entdeckt worden. Die Polizei geht davon aus, dass die Pensionistin umgebracht wurde. Das Landeskriminalamt Wien ermittelt. Europas größter Autobauer Volkswagen steht vor einem weiteren großen Stellenabbau. In den nächsten Jahren sollen laut Manager-Magazin weltweit bis zu 100.000 der aktuell rund 657.000 Arbeitsplätze wegfallen. Das wäre eine Verdoppelung des bisherigen Abbauziels. Außerdem könnten dem Bericht zufolge 4 Werke geschlossen werden. Gute Nachrichten gibt's heute für den heimischen Tourismus. Zwischen Jänner und Mai hat es laut Statistik Austria um 2,3% mehr Nächtigungen gegeben. Insgesamt gut 64 Millionen. Die Zahl der Gäste hat sich um 3,3% auf 18,4 Millionen erhöht. Besonders stark war der Mai mit einem Plus von 12%. Das ist der höchste Maiwert seit Beginn der Aufzeichnungen im Jahr 1973.
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8: Wir starten auf der A12 Inntalautobahn Innsbruck Richtung Kufstein. Im Amrasser-Tunnel gibt es 5 Minuten plus wegen Überlastung. A13 Brenner-Autobahn Brenner Richtung Innsbruck. Zwischen Patsch und Innsbruck Süd gibt es 5 bis 10 Minuten mehr Fahrzeit. Und wir schauen noch ins Außerfern zur B179 Fernpassstraße. Bei der Ausreise nach Bayern gibt es beim Grenztunnel Füssen ebenfalls 5 bis 10 Minuten plus. Falls ihr noch was seht, Staus und Blitzer bitte melden unter 0512 20 80 85. Vielen Dank und gute Fahrt.
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0: Den Fünfer haben wir schon stehen, 5:30 geplant. Kennt ihr das Problem, das der Jonas auf Kufstein hat?
1: Zum Beispiel, wenn ich von daheim zum See mit dem Radl fahre, auf die Schwitze volle. Aber an dem ist der See richtig kalt, auf dich ist auch richtig eine feine Abkühlung.
0: Ja, zuerst ist es Sach und danach kommt die Belohnung. Der kühle See ist wieder Flashback Friday bei Live Radio. Einfach entspannend und der perfekte Start ins Wochenende. Jetzt mit dem Cure Summer von Ace of Base und danach gibt's 3 Doors Down. Es ist 5 nach 2.

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0: Und gleich geht's weiter am Flashback Friday.
1: This is Anastasia. Hey to everybody out there listening to Life Radio.
0: Mit Left Outside Alone von Anastasia und außerdem
2: Kiss.
0: Prince in 70 Sekunden.
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4: Der Söller-Freitag unter dem Motto Summer Chill. Kulinarische Highlights und Live-Musik mitten im Dorfzentrum. Heute Abend von 18 bis 22 Uhr. Die TT zu Gast im Schloss Tratzberg. Morgen Samstag gibt's von 10 bis 16 Uhr gratis Eintritt inklusive Schlossführung für die ersten 100 TT-Club-Mitglieder. Der TT Wandercup übermorgen Sonntag im Wandergebiet Bad Hering. Treffpunkt ist im Dorfzentrum Bad Hering um 8.30 Uhr. Das Familienabschlussfest findet dann ab 12:30 ebenfalls im Dorfzentrum statt. Alle Infos unter wandercup.tt.com. Und der Wirbelwindtag Wilchenau. Gemeinsam draußen die Erlebniswanderung für Familien. Am Samstag, den 4. Juli mit Treffpunkt beim Bergbauernmuseum Zbach ab 9 Uhr. Direkt im Anschluss gibt's dann die Live-Radio-Sommertour im Freibad. Alle Infos auf wilchenau.com.
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0: Kiss.
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2: 2:55.
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2: Wieder Zoff zwischen Tirol und Deutschland. Andi Laich.
19: Und wieder geht's um den Nordzulauf für den Brenner Basistunnel. Deutschland schiebt die Planung der Strecke weiter auf, weil es in Bayern Widerstand gegen die aktuellen Pläne gibt. Der Bundestag in Berlin wird sich wohl frühestens im Spätherbst wieder damit befassen. NEOS-Verkehrssprecher Dominik Oberhofer fordert deshalb, den Druck auf Deutschland jetzt zu erhöhen.
18: Die Innsbrucker Kriminalpolizei sucht weiter nach einem Unbekannten, der gestern versucht haben soll, einen Mann zu töten. Das Opfer ist in einer Wiltener Wohnung niedergestochen und lebensgefährlich verletzt worden. Ein Zeuge in der Wohnung soll zwar etwas gehört, aber nichts gesehen haben. Das Opfer liegt in äußerst kritischem Zustand in der Innsbrucker Klinik. Der Täter ist auf der Flucht, die Polizei ermittelt auf Hochtouren. Und das Kufsteiner Geschäft Franz Eder hat in der US-Stadt Chicago einen besonderen Preis bekommen. Beim Eder gibt es von Deko über Werkzeug bis Griller alles rund um den Haushalt. Dafür hat der Betrieb jetzt den Global Innovation Award bekommen für Qualität, Sortiment und Einkaufserlebnis. 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
22: Wir starten auf der A13 Brenner-Autobahn, Brenner Richtung Innsbruck. Zwischen Patsch und Innsbruck Süd gibt es 5 bis 10 Minuten mehr Fahrzeit. Weiter ins Außerfern, B179 Fernpassstraße. Bei der Ausreise nach Bayern gibt es beim Grenztunnel Füssen 5 bis 10 Minuten plus. Und in der Gegenrichtung, Reute Richtung Nassereitz, dauert es auf der Umfahrung Reute auch nochmal 5 bis 10 Minuten länger. Falls ihr noch was seht, Staus und Blitzer, bitte melden unter 0512 20 80 85. Vielen Dank und gute Fahrt.
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21: Jetzt mit dem süßen Lacher von Nena.
24: Ja, meine Texte, also die sind immer sehr authentisch. Also es hat eigentlich meistens was mit mir zu tun.
21: Mal genau hinhören bei Irgendwie, Irgendwo, Irgendwann.
24: So, so, so, Live-Radio, meine süßen Lieben, hier spricht Lena und ich wünsche euch einen schönen Tag.

0: Flashback Friday bei Live Radio und Tirol feiert den Sommer.
1: Erstens ist es schön, dass es jetzt mal warm ist und nicht immer nur regnet.
2: Total gut.
3: Mir ist nie zu warm. Hat immer was zu mutzen. Wenn es zu heiß ist, passt es nicht. Wenn es regnet, passt es nicht.
0: Ja, kann man was dran lernen. Also, weiter geht's. Ob heiß oder nicht, drinnen oder draußen, der Flashback Friday begleitet euch ins Wochenende. Die besten Hits aus drei Jahrzehnten, noch bis 19 Uhr nonstop, jetzt mit Holly Johnson.

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0: Hier kommt der Hot Stepper und schon ist er im Studio. Michi Kleber übernimmt in seinem sonnengelben Kolumbien-Nationalteam-Trikot oder
1: so ist es.
0: Wie ich sagen würde.
2: Drei Worten, wunderschön.
0: Wie geht's dir?
1: Ja, sehr gut. Ein bisschen heiß.
0: Heiß.
1: Ja.
0: Aber erinnern ist auch heiß.
1: So
0: ist. Warum hast du ein Kolumbien-Trikot an?
1: Weil ich liebe Kolumbien, ich liebe auch viele Länder bei der WM und habe ganz, ganz viele Fußballtrikots und jetzt darf man sie ja ausführen.
0: Jetzt kann man sie einmal richtig aufführen, ohne dass die Leute blöd reden und plätschern.
1: So ist es.
0: Gleich geht's weiter am Flashback Friday mit Michi Kleber ab ins Wochenende. Was hast du mitgebracht?
1: War unter anderem Macarena, einer der größten Sommersongs aller Zeiten. Passend zum Wetter draußen.
0: Und noch ein paar Highlights. Ich habe schon einen Äuglein draufgeworfen. Die Wenger Boys habe ich auch spät in deiner Playlist. Ist es die Going to Ibiza? Up and Down. Oh, lange nicht gehört.
1: Ja.
0: Dann von den Wenger Boys.
1: Viel Sommersound.
0: Also gleich der Flashback Friday mit Michi ab 15 Uhr. Schönes Wochenende.

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3: Freitagnachmittag, gleich 5:05 hier ist das Tirolwetter bei Live-Radio mit Valentina Leitinger. Sonnencreme bitte nicht vergessen.
4: Die ist heute ein absolutes Muss. Sonne pur im ganzen Land, dazu Temperaturen jenseits der 30 Grad. In Kitzbühel messen wir 33, in Innsbruck 35 und in Haiming 36 Grad. In den nächsten Stunden bilden sich ein paar Quellwolken. Kurz nass wird es in der Nähe zu Südtirol und auch in Osttirol. Größere Gewitter gibt es aber heute keine. Die Live-Radio-Vorschau zeigt, morgen Samstag gehen sich dann rekordverdächtige 38 Grad aus, am Nachmittag und am Abend dann kräftige Wärmegewitter. Übermorgen Sonntag bis zu 36 Grad, auch da gewittert es im Laufe des Tages dann wieder ordentlich.
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7: Mit Helene Feichtenhofer. Die Hitzewelle hält Europa und auch Österreich weiter im Griff und wirkt sich etwa auch auf die ÖBB aus. Die Bahn warnt schon vor möglichen Zugausfällen, weil sich bei so extremen Temperaturen quasi die Gleise verbiegen können. Nicht unbedingt nötige Zugfahrten sollten deswegen aktuell vermieden werden, so die Info der ÖBB. Auch der Stromverbrauch ist an heißen Tagen wie jetzt hoch. Für die Stromnetze ist das aber kein Problem, sagt Austrian Power Grid Chef Gerhard Christina.
8: Im Grunde ist es so, dass unsere Leitungen, also was diese Temperaturen betrifft, an sich kein Problem haben damit. Ja, also wir haben, was die Anlagen betrifft, haben wir kein Problem. Entscheidend ist eher, wie schaut es auf der Erzeugungsseite auf, aber die Netzanlagen, die unsere Hochspannungsleitungen sind, da ist diese Temperatur noch kein Problem.
7: Ab 30 Grad transportieren die Hochspannungsleitungen weniger Strom, aber auch das ist derzeit nicht ablesbar, so Christina weiter. Das Doppelbudget der Regierung wurde heute im Parlamentarischen Budgetausschuss von Expertinnen und Experten zerlegt. Der Sparkurs wurde zwar grundsätzlich anerkannt, aber Strukturreformen vermisst. Es wird vor allem bezweifelt, dass das Budgetdefizit bis 2028 unter die erlaubten 3% der Wirtschaftsleistung sinken wird. Ohne Reformen, etwa beim Pensionssystem, werde man den Haushalt nicht in Ordnung bringen, so die Kritik etwa vom Fiskalrat. Ab 1. Juli wird es teurer, wenn man Packerln aus Drittstaaten bestellt, etwa aus China. Die EU führt eine 3 € Importsteuer auf kleine Pakete mit einem Warenwert von weniger als 150 Euro ein. Die Abgabe fällt auch nicht pro Paket an, sondern pro Warenkategorie. Wer so unterschiedliche Produktarten auf einmal bestellt, bezahlt auch den Zoll mehrfach, so der Handelsverband. Eine spektakuläre Rettungsmission im Weltall plant die US-Raumfahrtbehörde NASA. Sie will einen Forschungssatelliten vor dem Absturz retten, der seit 2004 im All Gammablitze und Energieausbrüche im Universum erforscht. Morgen soll ein eigens entwickeltes Schleppraumschiff starten, das den Satelliten wieder in seine ursprüngliche Umlaufbahn zurückheben soll.
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4: Wir starten auf der A13 Brenner Autobahn, Brenner Richtung Innsbruck. Zwischen Patsch und Innsbruck Süd gibt es 5 bis 10 Minuten mehr Fahrzeit wegen Überlastung. Weiter geht's ins Außerfern, B179 Fernpassstraße. Bei der Ausreise nach Bayern gibt es beim Grenztunnel Füssen 5 bis 10 Minuten plus. In der Gegenrichtung, Reute Richtung Nassereit, dauert es auf der Umfahrung Reute auch noch einmal 5 bis 10 Minuten länger. Falls ihr noch was seht, Staus und Blitzer jederzeit melden unter 0512 20 80 85. Vielen Dank und gute Fahrt.
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3: Ja, und jetzt geht's schnurstracks zurück in die 90er zu den Wenger Boys. Die stehen sowieso für Sommersound pur, passend zu diesen heißen 35 Grad draußen. Und da sind wir jetzt im Jahr 1998 beim Song Up and Down. Und ich habe da gerade eine alte Musikrezension gefunden über den Song. Da schreibt der Journalist, es ist nur Up and Down. and down and up and down und nicht viel mehr. Aber in einem Club um 3 Uhr in der Früh braucht man auch nicht mehr, außer diese gute Stimmung. Und das passt jetzt auch 12 Stunden vorher ganz gut zu den heißen Temperaturen draußen. Gleich Punkt 3, hier sind die Wenger Boys.

0: Die größten Retro-Hits der 80er, 90er und 2000er zur Hitze draußen. Das ist der Flashback Friday auf Live Radio. Und wir spielen euch heute nicht nur die größten Hits aus dieser Zeit, sondern auch die größten Tänze sind damit dabei.
1: Als Song, wo sie auch und auch gelassen haben, Proteigern und alle immer mittanzen können, zu jeder Zeit, ist der Macarena.
0: So ist es. Eigentlich total leicht zum Erlernen und noch viel leichter, um den Song wieder zu vergessen. Aber das Witzige bei Macarena ist, spätestens beim zweiten Refrain, wenn du mit ein paar anderen Leuten tanzt, bist du wieder voll drinnen bei Macarena. Los del Rio, jetzt mit dabei, wohl der kultigste Tanz der 90er. Also wir halten euch jetzt nicht davon ab, zu tanzen am Freitagnachmittag. Komm.

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18: Um 4:05 in der Hitzewelle meldet sich jetzt auch die Innsbrucker Klinik zu Wort, Andi Laich.
19: Die Notaufnahme sei voll, seit Tagen gäbe es sehr, sehr viele Patienten mit Hitzebeschwerden, heißt es aus der Klinik. Vor allem von exzessivem Sport in der prallen Sonne raten die Mediziner ab, das kann hochgefährlich sein. Im Bezirk Lienz haben Jäger einen Wolf erlegt. Für das Tier hat das Land im Mai eine Abschussverordnung erlassen. Der Wolf hat in Außerfilgraten ein Schaf gerissen. Heute ist er geschossen worden. Und HTL-Schüler aus Kramsach haben ein Kunstwerk geschaffen. Die Glasinstallation ist im Kongressort Alpach aufgestellt worden, dort, wo im August wieder das Europäische Forum stattfindet. Die Installation setzt sich aus vielen kleinen Kunstwerken zusammen. Jeder und jede Schülerin hat eines beigesteuert, symbolisch für die Teilhabe in der Europäischen Union. 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
21: Wir schauen ins Außerfern auf die B179 Fernpassstraße. Zwischen Nassereit und dem Fernpass gibt es in Richtung Reute eine halbe Stunde plus wegen Überlastung. In der Gegenrichtung Reute Richtung Nassereit auf der Umfahrung Reute 5 bis 10 Minuten plus. Falls ihr noch was seht, Staus und Blitzer, bitte melden unter 0512 20 80 85. Dankeschön und gute Fahrt.
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18: Und es geht zurück in die 80er. Heute haben wir für euch ja die Kult-Hits aus drei Jahrzehnten mit dabei. Und in den 80ern, da hat es so tolle Teenager-Filme gegeben wie Breakfast Club oder Die Leidenschaft brennt tief. St. Elmo's Fire, sieben Freunde, die die Uni abschließen, dann ins Berufsleben eintreten und eigentlich gar keinen Plan vom Leben haben. Kommt wahrscheinlich vielen bekannt vor. St. Elmo's Fire von John Barr hat dann auch Musikgeschichte geschrieben, hat einen Grammy einkassiert und ist einfach eine coole Nummer, passt jetzt perfekt zum Autofahren zum Beispiel, wenn ihr gerade unterwegs seid. Laut aufdrehen. Hier ist Live-Radio.

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0: Und das immer noch mal ganz kurz, denn immer wenn es wirklich wichtig ist, melden wir uns sofort. Es geht ins Live-Radio-Verkehrszentrum zu Valentina Leitinger.
2: Wir schauen auf die A12 Innsal-Autobahn. In der Auffahrt Wörgl Ost in Fahrtrichtung Innsbruck liegt eine Europalette auf der Fahrbahn. Die ASFINAG ist bereits informiert. Fahrt hier bitte besonders vorsichtig.
0: Eine gute und vor allem eine sichere Weiterfahrt. Und das nächste Update von den Tiroler Straßen gibt's wie gewohnt um kurz vor Punkt hier bei uns auf Live-Radio.

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5: Yippie, gleich 5 vor 4, hier ist Live-Radio mit dem Tirol-Wetter, gibt's jetzt von Valentina Leitinger. Die Klimaanlage läuft heute wirklich auf Hochtouren.
6: Die ist wirklich bitter nötig. Zopfwerte um die 36 Grad messen wir aktuell im Oberland, zum Beispiel in Zirl, in Heiming und auch in Landeck. Im Unterland ist es aktuell in Meierhofen am wärmsten bei 35 Grad. In den nächsten Stunden bilden sich ein paar Quellwolken, kurz nass wird's dann in der Nähe zu Südtirol und auch in Osttirol. Größere Gewitter gibt es aber heute keine. Die Live-Radio-Vorschau zeigt, morgen Samstag gibt es dann den Hitze-Höhepunkt der Woche. Bis zu 38 Grad gehen sich aus. Am Nachmittag und am Abend dann kräftige Wärmegewitter. Übermorgen Sonntag bis zu 36 Grad. Auch da gewittert es im Laufe des Tages wieder ordentlich.
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9: Mit Helene Feichtenhofer. Dieses Wochenende ist die Formel 1 am Red Bull Ring in Spielberg. Zehntausende Fans feiern beim Formel 1 Grand Prix die Königsklasse des Motorsports. Die Hitze ist eine echte Herausforderung, sowohl für die Fans als auch für die hunderten Einsatzkräfte, die am Ring für Sicherheit sorgen, sagt Polizeisprecher Sabri Yorgun.
10: Wir haben direkt am Hauptgebäude bzw. im Hauptgebäude des Veranstalters eine eigene Polizeiinspektion installiert. Aber uns kann man natürlich auch durchgehend über den Polizeinotruf 133 oder den internationalen 112 erreichen, um eben auch verdächtige Wahrnehmungen durchzugeben, strafbare Handlungen zu melden und Anzeigen zu erstatten. Dementsprechend sind mehr als genug Kolleginnen und Kollegen vor Ort, um eben auch die Sicherheit von allen Besucherinnen und Besuchern gewährleisten zu können.
9: Die Polizei empfiehlt, für Sonntag so früh wie möglich anzureisen. Das Verkehrsleitsystem funktioniert gut, ganz ohne Stau wird es bei dem Andrang aber nicht gehen. Russische Behörden haben auf der vom Kreml besetzten Krim den Ausnahmezustand ausgerufen, um wirtschaftliche Probleme zu bewältigen, wie der von Russland eingesetzte Gouverneur erklärt. Hintergrund sind aber die anhaltenden ukrainischen Angriffe auf die Halbinsel. Die Ukraine attackiert Nachschubwege, Energieinfrastruktur und Militärfahrzeuge, um Russland zum Frieden zu zwingen. Die aktuelle Hitzewelle lässt auch die Waldbrandgefahr wieder ansteigen. Die Warnung heute von Umweltminister Norbert Totschnig. Seit Jahresbeginn hat es in Österreich heuer schon mehr als 160 Waldbrände gegeben. Rund 180 Hektar Waldfläche sind bei diesen Bränden zerstört worden. Die beiden größten waren der Waldbrand im Lesachtal in Kärnten und der Waldbrand in Eisbach-Rhein nördlich von Graz. Während viele über steigende Preise klagen, boomt der Luxusmarkt weiter, zeigen Zahlen des italienischen Luxusgüterverbands. Das globale Marktvolumen soll demnach heuer noch bis zu 1,47 Billionen Euro erreichen, ein Plus von rund 2% im Vergleich zum Vorjahr. Besonders stark wächst das Geschäft mit Luxuserlebnissen wie Spitzenhotels, Kreuzfahrten und Privatjets.
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6: Wir starten im Außerfern auf der B179 Fernpassstraße Reute Richtung Nassereit. Auf der Umfahrung Reute dauert es 10 Minuten länger. Und bei den Temperaturen aktuell großer Andrang zum Walchsee. Auf der B172 Walchseestraße dauert es in Fahrtrichtung Weidach kurz vorm See 10 Minuten länger. Falls ihr noch was seht, Staus und Blitzer, bitte melden unter 0512 20 80 85.
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5: Ja, und jetzt geht's wieder zurück ins Jahr 1985. Da war ein großer Film natürlich mit dabei. Zurück in die Zukunft. Und der Soundtrack, sowas von geil. Natürlich allen voran Huey Lewis, The Power of Love. Und der Film war auch wegen des Soundtracks so erfolgreich. Und er hat ja einen kleinen Gastauftritt, der liebe Huey Lewis. Er spielt einen Juror beim Bandwettbewerb, der seinen eigenen Song runtermacht, also The Power of Love. War als Insiderwitz gedacht, laut den Regisseuren. Und jetzt mit dabei aus dem Jahr 1985.

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0: Das ist Live-Radio am Freitagnachmittag und sie ist aktuell auf dem Weg ganz nach oben.
1: Hallo meine Lieben, was geht ab? Hier ist Esther Graf und ihr hört Live-Radio Tirol.
0: Ja, spätestens nach... Meine Mama hat gesagt, wenn ich will, kann ich alles... Kennen Sie ganz, ganz viele. Die junge Kärntnerin, ja, ist auf dem Weg rauf zum Pop-Olymp. Gerade ein Riesenplakat am Times Square New York gehabt. Songs mit Sido, Nina Chuba und anderen großen Musikerinnen. Seit heute ist auch ihr neues Album draußen, wofür es sich zu leben lohnt. Das Interview mit ihr gibt es morgen in der Live-Radio-Samstagshow in ganzer Länge. Ich habe sie heute aber auch gefragt zum Flashback Friday, was denn so ihr Lieblingssong aus den 80ern, 90ern und 2000ern ist.
1: Ich bin ja der allergrößte Avril Lavigne-Fan, deswegen würde ich sagen, ich habe auch in mein Live-Set Complicated jetzt eingebaut, weil es einfach einer meiner absoluten Top-Songs ever ist und ist ja auch ein großes Vorbild. Wenn man meine Musik ein bisschen kennt, weiß man, dass es vielleicht hier und da ein bisschen davon inspiriert ist. Deswegen würde ich jetzt sagen, auf jeden Fall Avril Lavigne.
0: Ah, okay. Ja, Avril Lavigne passt doch immer. Bei ganz, ganz vielen Musikerinnen zurzeit kommt man vor. Haben alle irgendwie als Vorbild Avril Lavigne. Ja, Esther Graf, morgen das Interview in voller Länge in der Live-Radio-Samstag-Show. Und jetzt ihr großes Vorbild Avril Lavigne bei uns mit dabei. Complicated, so ein lässiger 2000er.

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1: Schönen Freitagnachmittag. Hier ist Live-Radio. Geht's so heiß weiter oder kommt vielleicht am Wochenende die Abkühlung? Mehr dazu im Tirolwetter in 15 Sekunden.
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1: Und da sind wir schon, das Tirolwetter bei Live-Radio mit Valentina Leitinger um 5:05. Die brütende Hitze ist immer noch bei uns.
24: Topwert aktuell in Haiming bei 36 Grad, in Innsbruck messen wir 35 und in Lengenfeld 32 Grad. Gewitter gibt es heute keine, nur an der Grenze zu Südtirol oder in Osttirol kann es kleinere Schauer geben. Ansonsten Sonne pur bis in den Abend rein. Die Live-Radio-Vorschau zeigt, morgen Samstag gehen sich dann rekordverdächtige 38 Grad aus. Sogar auf 2000 Meter gibt es bis zu 22 Grad. Am Nachmittag und am Abend dann kräftige Wärmegewitter. Übermorgen Sonntag bis zu 36 Grad. In der heißen Luft brauen sich dann aber auch wieder gewittrige Schauer zusammen. Da gibt es richtige Wolkenbrüche und sehr viel Regen.
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1: Ja, das war wohl eine Überraschung bei der Grenzkontrolle, Andi Laich.
27: Eine vermisste Jugendliche ist an der Grenze bei Kufstein aufgetaucht. Die Polizei hat europaweit nach der 15-Jährigen gesucht, Tirol-Reporterin Eva Hausberger.
28: Die deutsche Polizei kontrolliert am Mittwoch an der Grenze einen Kleinbus, in dem mehrere Erntehelfer sitzen. Dabei fällt den Beamten die Jugendliche auf, weil sie mit kaum Gepäck und ohne Begleitung durch Verwandte unterwegs ist. Die Rumänin sagt, sie sei am Weg zu ihrer in Deutschland lebenden Mutter. Eine genaue Adresse kann sie aber nicht nennen. Schließlich zeigt sich, dass das Mädchen europaweit gesucht wird. Die Großmutter der 15-Jährigen hat sie als vermisst gemeldet. Sie wird jetzt vom Jugendheim in Rosenheim betreut.
27: In Kundl schnappt die Polizei einen Einbrecher. Der Mann dringt gestern Nachmittag in ein Wohnhaus ein, dabei wird er von einer Zeugin gestört. Er flüchtet durch ein Fenster und fährt mit einem E-Bike davon. Nach einer halben Stunde kann die Polizei den Dieb festnehmen. Wie sich zeigt, soll er auch noch für einen weiteren Einbruch in Auffach verantwortlich sein. Jetzt sitzt er im Gefängnis. Und die Lohnverhandlungen fürs Hotel- und Gastgewerbe sind wieder gescheitert. Die Arbeitgeberseite bietet ein Lohnplus von durchschnittlich 3%. Die Arbeitnehmerseite fordert mehr. Wie es jetzt weitergeht, ist noch offen. 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
24: Einen kleinen Staupunkt gibt es aktuell und zwar in Innsbruck. Da staut sich's rund um die Baustelle bei der Grasmeierkreuzung. Plant hier 5 bis 10 Minuten mehr ein. Und in Hall ist bei der Kreuzung beim Retterwerk die Ampel ausgefallen. Die Polizei ist bereits informiert, seid hier bitte besonders vorsichtig unterwegs. Falls ihr noch was seht, Staus und Blitzer jederzeit melden unter 0512 20 80 85.
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1: Und jetzt spielen wir euch richtig coolen Sound aus den 80ern. Die Nummer ist sowas von cool, da fühlt sich jetzt nicht mehr nach 35, 34 Grad an, sondern nur noch so feine 24 Grad. Die Rede ist natürlich von diesem geilen Gitarrenintro. I'm on fire. Bruce Springsteen. Übrigens, das war damals das erste Musikvideo, wo er selbst aufgetreten ist. Da spielt er einen coolen Automechaniker, verliebt sich in eine reiche Frau, fährt dann zum Schluss rauf zu ihr, kann aber nur klingeln. I'm on fire.

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0: Die größten Hits der 80er, 90er und 2000er, jeden Freitag bei uns, der Flashback Friday. Und wir schauen jetzt nochmals zurück, was war die vergangene Woche so los bei uns im Land. Das macht wie immer unsere Live-Radio-Comedy-Redaktion, gesungen und gereimt. Hier ist
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0: jeder dieser Hitze trotzen. Was sagt denn da Ihr Mann dazu?
1: Wenn es zu heiß ist, passt es ihm nicht. Wenn es regnet, passt es ihm nicht. Hat immer was zu motzen.
0: In Innsbruck gab's eine Bombendrohung und extra aus Wien. Kam Minister Hartmannsdorfer wegen unserem Inn. Dort soll man sich künftig erholen, egal arm oder reich. Nach dem Termin gab's eine Jausen.
2: Hier ist Innsbruck ein Vorzeigeprojekt für ganz Österreich.
0: Bei der WM das 0:2, oh, das ging ins Mark. Argentinien, der Weltmeister, der war zu stark. Halbgott Messi, ich gedanklich, seine Schuhe Bierstel. Die Meinungen, die sind geteilt.
3: Messi war einfach zu gut.
4: Der Messi war ein Bierstel.
0: Das war's, liebe Tiroler, diese Woche, die ist vorbei. Auch nächste Woche Live-Radio hören, seid's vorne mit dabei.

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8: Gleich haben wir es, 5 vor 5, hier ist das Tirolwetter bei Live-Radio mit Valentina Leitinger. Es ist wirklich ungewöhnlich heiß heute.
9: Topwert aktuell in Haiming und in Innsbruck bei 36 Grad. Der Rekord für die höchste gemessene Temperatur in Tirol liegt bei 38,5 Grad. Deshalb gibt es aktuell auch eine orange Hitzewarnung in ganz Tirol. Auf unserer Live-Radio-Website haben wir euch ein paar kühle öffentliche Orte zusammengefasst. Gerne mal vorbeischauen. Die Live-Radio-Vorschau zeigt, morgen Samstag gehen sich dann die rekordverdächtigen 38 Grad aus, am Nachmittag und am Abend dann kräftige Wärmegewitter. Übermorgen Sonntag bis zu 36 Grad, in der heißen Luft brauen sich dann aber auch wieder gewitzrige Schauer zusammen. Da gibt es richtige Wolkenbrüche und sehr viel Regen.
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12: Mit Helene Feichtenhofer. Die Reformkommission zu Missständen an SOS-Kinderdörfern hat heute ihre Ergebnisse präsentiert. Die Leitung der Kommission hatte Irmgard Gries inne. Oft sei die Organisation Gerüchten nicht nachgegangen. Besonders betreffend den Missbrauch durch den Gründer der Organisation, Hermann Gmeiner, sagt Gries.
13: Da gab es schon Jahre hindurch immer wieder Gerüchte, denen aber entweder nicht nachgegangen wurde, also jetzt von der Organisation, obwohl es Verdachtsmomente gab, die bis in die Geschäftsführung gegangen sind. Ja, man hat halt versucht, das Ganze unter der Decke zu halten.
12: Zum Fall Gmeiner gäbe es nun 16 Verdachtsfälle, wobei 8 Personen bereits entschädigt wurden. Ziel der Untersuchung war es, Strukturen zu untersuchen und Empfehlungen abzuleiten. Nach den heftigen Erdbeben in Venezuela suchen Rettungskräfte nach wie vor unter Hochdruck nach Überlebenden. Mindestens 589 Menschen sind beim Unglück ums Leben gekommen. Die Infos von Übergangspräsidentin Rodriguez heute. Unter den Trümmern eingestürzter Häuser werden allerdings noch immer zahlreiche Menschen vermisst. Eine saftige Strafe gibt es für eine Tochter der Energie AG Oberösterreich. Die Bundeswettbewerbsbehörde hat beim Kartellgericht eine Geldbuße von 32 Millionen Euro gegen die Umweltservice GmbH des Unternehmens beantragt, weil das Unternehmen fast 20 Jahre lang von 2002 bis 2021 an Preisabsprachen und Marktaufteilungen in der Abfallwirtschaft beteiligt gewesen sein soll. Das Unternehmen hat kooperiert, weshalb die Strafe bereits gemindert wurde. Wegen der extremen Hitze appelliert der Verein gegen Tierfabriken jetzt an die Fiakerunternehmen in Wien, den Pferden gleich von vorne weg hitzefrei zu geben, erst gar nicht mit den Tieren durch den dichten Stadtverkehr zu fahren. Derzeit bekommen die Fiakerpferde in Wien ab 36 Grad hitzefrei. Das sollte schon ab 30 Grad gelten, so die Tierschützer.
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9: Bei den Temperaturen aktuell großer Andrang zum Walchsee auf der B172 Walchseestraße. Dauert es in Fahrtrichtung Weidach kurz vorm See im Baustellenbereich 10 Minuten länger. Falls ihr noch was seht, Staus und Blitzer, bitte melden unter 0512 20 80 85.
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8: Und es geht zurück in die 2000er, denn bei diesen heißen Temperaturen passt doch ein Italo-Hit am besten, oder? Ein modernerer Italo-Hit von DJ Lassar, damals großer Sommersong gewesen, und zwar...

Sommersound aus Jamaika, Inner Circle mit Sweat am Flashback Friday auf Live Radio. Und von Jamaika geht's jetzt nach Brasilien. Da waren Anfang der 2000er Fettes Brot auf Urlaub, sind da am Strand gelegen und dann ist ihnen die Idee zu Emanuela gekommen. Am Anfang haben sie den Song auf Hauspartys ausprobiert, wo sie auch gespielt haben. Und jeder hat den Song irgendwie zu sperrig gefunden. Und dann wollten sie ihn eigentlich nicht veröffentlichen. Ein Freund hat da gesagt, den müsst ihr unbedingt rausbringen. Und was ist es geworden? Ein Riesenhit. Wer Manuela wirklich ist, weiß bis heute keiner. Der Song ist geil. Lass

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15: 5:30, hier ist das Tirolwetter bei Live-Radio mit Valentina Leitinger. Viel trinken nicht vergessen.
16: Sehr, sehr wichtig heute. Auch jetzt am Freitagabend messen wir noch heiße Temperaturen. In Kirchdorf aktuell 32 Grad, in Mirming 33 und in Innsbruck 36 Grad. Größere Gewitter gibt es heute keine, nur an der Grenze zu Südtirol oder in Osttirol kann es kleinere Schauer geben. Ansonsten Sonne pur bis in den Abend rein. Die Live-Radio-Vorschau zeigt, morgens Samstag gibt es den Hitzehöhepunkt der Woche. Bis zu 38 Grad gehen sich aus. Am Nachmittag und am Abend dann kräftige Wärmegewitter. Übermorgen Sonntag bis zu 36 Grad. In der heißen Luft brauen sich auch wieder gewitterige Schauer zusammen. Da gibt es richtige Wolkenbrüche und sehr viel Regen.
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15: In der Hitzewelle meldet sich jetzt auch die Innsbrucker Klinik zu Wort, Andi Laich.
19: Die Notaufnahme sei voll. Seit Tagen gäbe es sehr, sehr viele Patienten mit Hitzebeschwerden, heißt es aus der Klinik. Vor allem von exzessivem Sport in der prallen Sonne raten die Mediziner ab. Das kann hochgefährlich sein. Morgen Samstag ist es soweit, der Fernpass wird für 2 Stunden komplett gesperrt. Die Anrainer wollen mit dieser Blockade auf die Probleme in der Region aufmerksam machen. Tirol-Reporter Philipp Kranbacher.
20: Die meisten Anrainer sind sich einig, so kann es am Fernpass nicht weitergehen.
21: Seit 40 Jahren kämpfen, also durchs Gurgeltal haben wir am Verkehr, dass es nicht mehr möglich ist, Samstag, Freitag, Sonntag über die Straße zu kommen.
20: Probleme bzw. Forderungen gibt es viele. Eine umfassendere Kontrolle der vielen Lkw oder auch eine bedarfsgerechte Verkehrsdosierung, nicht nur am Wochenende.
22: Auch an einem Mittwoch, wenn da zu viel Verkehr ist, oder auch an einem Montag nach dem Feiertagswochenende.
20: Von 10 bis 12 Uhr ist die Fernpassstraße morgen dicht. Wer nur durchfährt, soll den Fernpass morgen großräumig umfahren.
19: Und auch in Innsbruck gibt es künftig eine ÖBB-Bahnhof-City. Die Bundesbahnen rollen die Marke, die es bisher nur in Wien gegeben hat, auch auf die anderen Bundesländer aus. Die Marke soll unterstreichen, dass der Bahnhof als zentraler Punkt in der Stadt auch mit Handel, Gastronomie und Co. verknüpft ist. 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
16: Alles entspannt auf Tirols Straßen, ihr kommt überall staufrei ans Ziel. Falls ihr noch was seht, Staus und Blitzer jederzeit melden unter 0512 20 80 85.
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15: Ja, und einem großen Sommerhit, und zwar aus dem Jahr 2004. Dracus Dea Dinte von Ozone. Ja, das war damals quasi omnipräsent. Überall ist rumänisch übrigens. Dracus Dea Dinte heißt, übersetzt habe ich auch nicht gewusst, Liebe aus dem Lindenbaum. Und der Song war in Deutschland so lange auf der 1, dass das der dritt erfolgreichste Song der 2000er ist. Absoluter Wahnsinn. So, jetzt vorbei mit diesen ganzen Fun Facts. Jetzt kommen wir zur Musik. Der Song ist einfach ein zeitloser Sommerklassiker. Ozone, Here We Go, Dracus Dea Dinte auf Live-Radio. Maya.

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9: So, 5 vor 6, hier ist das Tirolwetter bei Live-Radio mit Valentina Leitinger. Es kühlt nur sehr langsam ab.
10: Topwetter aktuell in Haiming und in Innsbruck bei immer noch 35 Grad. In Kufstein messen wir 34 Grad. In der Nacht schaffen es die Tiefstwerte nur ganz knapp unter den 20er. Die liegen nämlich zwischen 12 und 19 Grad. Größere Gewitter gibt es heute keine mehr. Nur an der Grenze zu Südtirol oder in Osttirol kann es kleinere Schauer geben. Die Live-Radio-Vorschau zeigt, morgen Samstag gibt es dann den Hitzehöhepunkt der Woche. Bis zu 38 Grad gehen sich aus. Am Nachmittag und am Abend dann kräftige Wärmegewitter. Übermorgen Sonntag bis zu 36 Grad. In der heißen Luft brauen sich auch da wieder gewitterige Schauer zusammen. Da gibt es richtige Wolkenbrüche und sehr viel Regen.
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13: Mit Helene Feichtenhofer. Hinweis auf Missbrauch rund um die SOS-Kinderdörfer wurden über Jahre hinweg nicht konsequent verfolgt und teils vertuscht. Heißt es heute in der Bilanz der Reformkommission. Insgesamt wurden mehr als 2000 Unterlagen ausgewertet und 230 Meldungen bearbeitet. Allein gegen Gründer Hermann Gmeiner gibt es inzwischen 16 Verdachtsfälle. Für Hedwig Wölfel, Geschäftsführerin der Kinderschutzorganisation Die Möwe, ist der SOS-Kinderdorf-Gründer kein passender Namensgeber mehr für Projekte, Straßen oder Häuser.
14: Unsere Empfehlung ist absolut, den Namen Hermann Gmeiner nicht mehr weiter zu verwenden. Dass das in dieser Form nicht auch rechtfertigbar ist, sage ich jetzt ganz klar, das so weiter zu verwenden, ist eine eindeutige Haltung, die wir hier einnehmen.
13: Im Bericht wurde ausgearbeitet, wie der Kinderschutz heute verbessert werden kann. SOS Kinderdorf hat angekündigt, die Empfehlungen der Kommission

0: Koalition umzusetzen und bis Ende Juli erste konkrete Maßnahmen vorzulegen. John Bolton, der frühere Sicherheitsberater von US-Präsident Trump, hat sich in der Dokumentenaffäre schuldig bekannt. Ihm wird vorgeworfen, Geheimpapiere daheim aufbewahrt zu haben. Bolton hat sich heute in allen Anklagepunkten schuldig bekannt. Dadurch könnte ihm eine Gefängnisstrafe erspart bleiben. Das wird sich dann aber erst Ende Oktober wirklich zeigen, wenn das Strafmaß im Prozess verhängt wird. Nach der Bergung von drei Toten aus dem Machfeldkanal bei Gerasdorf im Bezirk Korneuburg ist nun klar, wer die Männer waren. Ein 29-Jähriger, ein 27-Jähriger und ein 28-Jähriger aus Wien. Die drei Männer waren auf einem Ausflug mit Stand-Up-Paddles und dürften beim Versuch, eine Wehranlage zu durchfahren, ertrunken sein. Bei den persönlichen Gegenständen der Männer wurden auch Drogen gefunden. Eine spektakuläre Rettungsmission im Weltall plant die US-Raumfahrtbehörde NASA. Sie will einen Forschungssatelliten vor dem Absturz retten, der seit 2004 im All Gammablitze und Energieausbrüche im Universum erforscht. Morgen soll ein eigens entwickeltes Schleppraumschiff starten, das den Satelliten wieder in seine ursprüngliche Umlaufbahn zurückheben soll.
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2: Alles entspannt auf Tirols Straßen, ihr kommt überall staufrei ans Ziel. Falls ihr doch was seht, Staus und Blitzer bitte melden unter 0512 20 80 85.
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4: Und einem Evergreen von Wham aus den 80ern. Wake me up before you go, go. Gehört natürlich zum Live-Radio Flashback Friday dazu. Und Valentina, wohin könnte man denn jetzt starten?
2: Ich lieb's ja immer so nach so einem richtig heißen Sommertag dann am Abend noch zum See starten.
4: Dann oh, herrlich.
2: Chillen. Die sind ja gerade richtig fein eigentlich. Sogar der Aachensee hat über 20 Grad, 21 Grad, Rheinzaler See 22, Schwarzsee 25 Grad.
4: Also wild. Ab zu am See, ganz, ganz viel Spaß. Oder vielleicht seid ihr ja schon auf dem Weg zurück, weil ihr ausgemacht habt, Grillage vorbereiten oder ja, ab in den Biergarten. Genießt es, wir haben die größten Hits der 80er, 90er und 2000er. Noch genau eine Stunde lang bis 19 Uhr für einen Start ins Wochenende mit dabei. Und jetzt übernehmen Wham mit Wake Me Up Before You Go Go an den Badesee.

0: Ab ins Wochenende mit den größten Kulthits aus den 80ern, 90ern und 2000ern. Das ist der Flashback Friday auf Live-Radio. Und was ist die Tage so los bei uns in Tirol?
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2: Die CT zu Gast im Schloss Tratzberg. Morgen Samstag gibt's von 10 bis 16 Uhr gratis Eintritt inklusive Schlossführung für die ersten 100 TT-Club-Mitglieder. Der TT Wandercup übermorgen Sonntag im Wandergebiet Bad Hering. Treffpunkt ist im Dorfzentrum Bad Hering um 8.30 Uhr. Das Familienabschlussfest findet dann ab 12:30 ebenfalls im Dorfzentrum statt. Alle Infos unter wandercup.tt.com. Und der Wirbelwindtag Wilchenau. Gemeinsam draußen die Erlebniswanderung für Familien. Am Samstag, den 4. Juli mit Treffpunkt beim Bergbauernmuseum Zbach ab 9 Uhr. Direkt im Anschluss gibt's dann die Live-Radio-Sommertour im Freibad. Alle Infos auf wilchenau.com.
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17: So, 6:35, hier ist das Tirolwetter auf Live-Radio mit Valentina Leitinger. Auch jetzt am Abend scheint noch überall die Sonne, oder Valentina?
18: Teilweise wolkenlos blauen Himmel sehen wir über unsere Live-Radio-Wetterkameras. Aktuell zum Beispiel im Tannheimer Tal oder auch in Kitzbühel. Auch in der Nacht bleibt der Himmel klar. Dazu messen wir immer noch heiße Temperaturen. In Innsbruck aktuell 34 Grad, in Lienz 32 Grad. Die Live-Radio-Vorschau zeigt, morgen Samstag gehen sich dann rekordverdächtige 38 Grad aus. Sogar auf 2000 Meter gibt es bis zu 22 Grad. Am Nachmittag und am Abend dann kräftige Wärme. Gewitter. Übermorgen Sonntag bis zu 36 Grad. In der heißen Luft brauen sich dann aber auch wieder gewitterige Schauer zusammen. Da gibt es richtige Wolkenbrüche und sehr viel Regen dazu.
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17: Fiese Betrugsmasche an die Leich.
21: In Innsbruck fällt eine 87-Jährige auf Betrüger herein. Sie gaukeln ihr vor mehreren Tagen am Telefon vor, dass ihre Tochter angeblich krank sei und Medikamente brauche. Vor einem Mehrparteienhaus kommt es dann zu einem Treffen. Die 87-Jährige gibt einem Mann Schmuck und Wertgegenstände, wie sich herausstellt, ein Betrug. Jetzt melden sich die Tiroler Schützen zu Wort nach einem Vorfall in Bayern. Bei einer Kontrolle sind einem Bus voller Schützen die Gewehre abgenommen worden. Tirol-Reporterin Eva Hausberger.
22: Tirols Landesschützenkommandant Thomas Saurer betont in einer Aussendung unter anderem, dass es bei vergleichbaren Ausrückungen in der Vergangenheit zu keinerlei Problemen gekommen sei. Die betroffenen Kompanien seien um eine Stellungnahme ersucht worden. Die deutsche Polizei hat in dem Bus 34 überwiegend zugriffsbereite Waffen gefunden, wie es heißt. Unter anderem in den Gepäckablagen und zwischen den Knien der Businsassen. Entsprechende waffenrechtliche Dokumente konnten die Schützen nicht vorweisen. Deshalb wurden die Gewehre vorläufig beschlagnahmt. Gegen die betroffenen Personen wird ermittelt.
21: Und die Lohnverhandlungen fürs Hotel- und Gastgewerbe sind wieder gescheitert. Die Arbeitgeberseite bietet einen Lohnplus von durchschnittlich 3%. Die Arbeitnehmerseite fordert mehr. Wie es jetzt weitergeht, ist noch offen. 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
18: Wenig Verkehr auf Tirols Straßen, ihr kommt überall staufrei ans Ziel. Falls ihr doch was seht, Staus und Blitzer, bitte melden unter 0512 20 80 85. Vielen Dank und gute Fahrt.
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17: Ja, und ganz vielen Songs aus den 80ern, 90ern und 2000ern. Und jetzt gibt's einen Zungenbrecher, nämlich... Ja, natürlich. Wannabe von den Spice Girls. Und Valentina und ich haben gerade rausgefunden, es ist nicht so easy zum Singen.
18: Nein, absolut nicht. Und ich glaube, es geht noch vielen anderen so. Dieses really, really, really ganz schnell sagen. Es klingt immer nach really, really, really, really.
17: What a really, really, really, really, really, really, really, really, really. Und das nächste ist ja, man weiß ja nicht, was sie wirklich will.
18: Nein,
17: sigi,
18: alles.
17: Sigi, sigi, ah. Was ist das?
18: Sigi, sigi, ah.
17: Was ist sigi, sigi, ah? Also, ihr könnt es jetzt nachsingen. Wir wissen nicht, was es ist. Wir schaffen es auch nicht richtig zu singen. Ihr vielleicht schon, hier sind die Spice Girls.
18: Yo!

Schönen Start ins Wochenende. Hier ist Live Radio Flashback Friday mit den größten Hits der 80er, 90er und 2000er. Und jetzt kommen wir zu einem meiner absoluten Lieblingssongs. Ja, nicht nur der 80er, 90er und 2000er, sondern ich glaube einen zeitlosen Song für mich. Also einen der besten aller Zeiten. Aus dem Jahr 1989 mit einem Gitarrenintro zum Niederknien. Da bekommt man sofort Gänsehaut. Tom Petty und seine Heartbreakers mit Free Falling. Er ist leider viel zu früh von uns gegangen, aber der Song, der bleibt für immer.

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21: Hier ist das Tirolwetter bei Live-Radio mit Valentina Leitinger. Viel trinken nicht vergessen. Auch jetzt am Freitagabend messen wir noch heiße Temperaturen. In Söll aktuell 32 Grad, in Ims 33 und in Innsbruck 34 Grad. Größere Gewitter gibt es heute keine. Nur an der Grenze zu Südtirol oder in Osttirol kann es kleinere Schauer geben. Die Live-Radio-Vorschau zeigt, morgen Samstag gibt es den Hitzehöhepunkt der Woche. Bis zu 38 Grad gehen sich aus. Am Nachmittag und am Abend dann kräftige Wärmegewitter. Übermorgen Sonntag bis zu 36 Grad. In der heißen Luft brauen sich auch da wieder gewitzerige Schauer zusammen. Da gibt es richtige Wolkenbrüche mit viel Regen.

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1: Wir schauen immer sofort auf Tirols Straßen, wenn es wirklich wichtig ist. Auf der A12 Innsalautobahn liegen in Fahrtrichtung Innsbruck bei Hall West Reifenteile auf der Fahrbahn. Die ASFINAG ist bereits informiert. Seid hier bitte besonders vorsichtig unterwegs.
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1: Hier ist das Tirolwetter bei Live-Radio mit Valentina Leitinger um 7:35 und es kühlt nur sehr langsam ab. Topwerte aktuell in Haiming und in Innsbruck bei immer noch 33 Grad, in Westendorf messen wir 30 Grad. In der Nacht schaffen es die Tiefstwerte nur ganz knapp unter den 20er, die liegen nämlich zwischen 12 und 19 Grad. Größere Gewitter gibt es heute keine, nur an der Grenze zu Südtirol oder in Osttirol kann es kleinere Schauer geben. Die Live-Radio-Vorschau zeigt, morgen Samstag gibt es den Hitzehöhepunkt der Woche. Bis zu 38 Grad gehen sich aus. Am Nachmittag und am Abend gibt es dann kräftige Wärmegewitter. Übermorgen Sonntag bis zu 36 Grad. In der heißen Luft brauen sich aber auch da wieder gewitzrige Schauer zusammen. Da gibt es richtige Wolkenbrüche mit sehr viel Regen dabei.
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3: Mit Andi Laich. Für ganz Tirol gilt weiterhin eine orange Hitzewarnung, also die zweithöchste Warnstufe. Die Marktgemeinde Zirl hat sogar zum Wassersparen aufgerufen, weil durch die Hitze und die Trockenheit ein Hochbehälter leer gelaufen ist. Trinkwasser sollte außerdem vorerst abgekocht werden. Gartengießen ist derzeit verboten. Das Land erinnert außerdem an die erhöhte Waldbrandgefahr. In Kundl schnappt die Polizei einen Einbrecher. Der Mann dringt gestern Nachmittag in ein Wohnhaus ein, dabei wird er von einer Zeugin gestört. Er flüchtet durch ein Fenster und fährt mit einem E-Bike davon. Nach einer halben Stunde kann die Polizei den Dieb festnehmen. Wie sich zeigt, soll er auch für einen weiteren Einbruch in Auffach verantwortlich sein. Jetzt sitzt er im Gefängnis. Und HTL-Schüler aus Kramsach haben ein Kunstwerk geschaffen. Die Glasinstallation ist im Kongressort Alpach aufgestellt worden, dort wo im August wieder das Europäische Forum stattfindet. Die Installation setzt sich aus vielen kleinen Kunstwerken zusammen, symbolisch für die Teilhabe in der Europäischen Union. 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
1: Wenig Verkehr auf Tirols Straßen, ihr kommt überall staufrei ans Ziel. Falls ihr doch was seht, Staus und Blitzer bitte melden unter 0512 20 80 85. Vielen Dank und gute Fahrt.
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1: Die CT zu Gast im Schloss Tratzberg. Morgen Samstag gibt's von 10 bis 16 Uhr gratis Eintritt inklusive Schlossführung für die ersten 100 TT-Club-Mitglieder. Der TT Wandercup übermorgen Sonntag im Wandergebiet Bad Hering. Treffpunkt ist im Dorfzentrum Bad Hering um 8.30 Uhr. Das Familienabschlussfest findet dann ab 12:30 ebenfalls im Dorfzentrum statt. Alle Infos unter wandercup.tt.com. 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
6: Hier ist das Tirolwetter bei Live-Radio mit Valentina Leitinger. Auch jetzt am Abend scheint noch überall die Sonne. Teilweise wolkenlos blauen Himmel sehen wir über unsere Live-Radio-Wetterkameras, aktuell zum Beispiel in Seefeld. Und auch wenn wir hier aus unserem Studiofenster in Innsbruck schauen, sehen wir gerade weit und breit keine Wolken. Dazu messen wir immer noch heiße Temperaturen. In Innsbruck aktuell 32 Grad, in Lienz 30 Grad. Die Live-Radio-Vorschau zeigt, morgen Samstag gehen sich dann rekordverdächtige 38 Grad aus, sogar auf 2000 Meter gibt es bis zu 22 Grad. Am Nachmittag und am Abend dann kräftige Wärmegewitter. Übermorgen Sonntag bis zu 36 Grad. In der heißen Luft brauen sich auch wieder gewitterige Schauer zusammen. Da gibt es richtige Wolkenbrüche mit sehr viel Regen dabei. Jetzt geht's weiter zu den Weltnachrichten. Es ist kurz vor 8.
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7: Mit Helene Feichtenhofer. Wegen der fürs Wochenende erwarteten extremen Temperaturen fordert Greenpeace ein Hitzenotfallpaket. Darunter gratis Zugang zu den öffentlichen Bädern ab 35 Grad und kostenlose Öffis. Der WWF drängt auf 1 Milliarde Euro, um Städte und Gemeinden grüner und kühler zu machen. Auch die Caritas weitet ihr Hitzepaket aus, betont aber, dass die Streetwork-Teams schon jetzt kaum nachkommen. In Wien ermittelt das Landeskriminalamt rund um den Tod einer 70-jährigen Frau, die in ihrer Wohnung in Wien-Mariahilf gefunden wurde. Die Polizei geht davon aus, dass die Frau umgebracht wurde. Sie hat offensichtlich blutige Verletzungen aufgewiesen, so die Polizei. Mehr wollen die Beamten nicht sagen, um die Ermittlungen nicht zu gefährden. Gute Nachrichten gibt's heute für den heimischen Tourismus. Zwischen Jänner und Mai hat es laut Statistik Austria um 2,3% mehr Nächtigungen gegeben. Insgesamt gut 64 Millionen. Die Zahl der Gäste hat sich um 3,3% auf 18,4 Millionen erhöht. Besonders stark war der Mai mit einem Plus von 12%. Das ist der höchste Maiwert seit Beginn der Aufzeichnungen im Jahr 1973. Ab 1. Juli wird es teurer, wenn man Packerln aus Drittstaaten bestellt, etwa aus China. Die EU führt eine 3-Euro Importsteuer auf kleine Pakete mit einem Warenwert von weniger als 150 Euro ein. Die Abgabe fällt auch nicht pro Paket an, sondern pro Warenkategorie. Wer so unterschiedliche Produktarten auf einmal bestellt, bezahlt auch den Zoll mehrfach, so der Handelsverband.
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6: Wenig Verkehr auf Tirols Straßen jetzt am Freitagabend. Ihr kommt überall staufrei ans Ziel. Schönen Abend und gute Fahrt.
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1: Milo, My Lucky Day.

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